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1: Ich bin Silas Quiring. Kurz konnten die Engländer träumen vom ersten WM-Finale seit 60 Jahren. Am Ende freut sich aber Argentinien. Die Südamerikaner entschieden das zweite Halbfinale am Abend mit 2:1 für sich. Vor allem in der ersten Hälfte herrschte aber eher noch Chancenflaute. Beide Teams beackerten sich gegenseitig. Kurz nach der Pause dann der Treffer für England. Dann drehte Argentinien aber Minute für Minute den Druck rauf, bis in der 85. der Ausgleich und in der Nachspielzeit der Siegtreffer fiel. Beide vorbereitet von Lionel Messi. Der trifft mit seiner Mannschaft also am Sonntag im Finale auf Spanien. Kanzler Merz hat die geplanten Einschnitte beim Unterhaltsvorschuss verteidigt. Das sei finanziell nicht mehr zu stemmen, sagte Merz bei der Sommerpressekonferenz in Berlin. Mehr von Jana Klonikowski.
2: Die Regierung will den Unterhalt für 16- und 17-Jährige nicht mehr vorstrecken, wenn ein unterhaltspflichtiges Elternteil nicht zahlt. Die endgültigen Planungen sind da aber noch nicht abgeschlossen, so Merz. Er verteidigte auch weitere Einschnitte, die durch Reformen auf die Menschen im Land zukommen. Ziel sei es immer, die Wirtschaft zu stärken. Generell hat sich Merz bei dieser Pressekonferenz sehr nüchtern präsentiert. Platz für Scherze, wie bei früheren Kanzler-Sommerpressekonferenzen, gab es nicht.
1: Mit einem neuen Maßnahmenpaket will die Bundesregierung der Bürokratie an den Kragen. Unter anderem sollen Gespräche mit dem Jobcenter künftig auch per Videocall möglich sein und E-Autofahrer brauchen die grüne Umweltplakette nicht mehr. Bundestag und Bundesrat müssen den Plänen noch zustimmen. Weltuntergangsstimmung in Toronto. Der Rauch von schweren Waldbränden in der Region ist bis in die kanadische Millionenmetropole gezogen. Deswegen leuchtet der Himmel dort jetzt orange und Toronto hat die schlechteste Luftqualität weltweit. Die Behörden rufen die Bewohner auf, in ihren Wohnungen zu bleiben. Jürgen Klopp wird womöglich schon nächste Woche offiziell als neuer Bundestrainer vorgestellt. Laut Kicker laufen die Verhandlungen zwischen DFB und Klopps jetzigem Arbeitgeber Red Bull nach Plan. Klopp soll als Nagelsmann-Nachfolger einen 4-Jahres-Vertrag bis zur WM 2030 bekommen.
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1: Ich bin Silas Quiring. Guten Morgen. Das WM-Finale ist komplett. Spanien trifft am Sonntag auf Argentinien. Die Südamerikaner setzten sich im zweiten Halbfinale am Abend gegen England durch. Superstar Messi legte in der Schlussphase gleich zwei Treffer auf und drehte das Spiel damit zum 2:1 Endstand. Die Argentinier haben damit weiter die Chance, als erstes Team seit über 60 Jahren den Titel zu verteidigen. Jetzt ist also alles angerichtet fürs große Finale. Das Endspiel gegen Spanien steigt am Sonntagabend in New York, New Jersey, inklusive fulminanter Halftime-Show. Fluch und Segen gleichzeitig. Das sind wohl TikTok, Instagram und Co. für Jugendliche. Eine neue Studie hat sich mit dem Social-Media-Konsum von 14- bis 17-Jährigen beschäftigt. Jana Klonikowski berichtet.
2: In dieser Studie sagen 80%, dass sie viel auf Social Media lernen. Mehr als 70% sagen aber auch, dass sie so von wichtigeren Dingen abgelenkt werden. Viele fühlen sich durch Social Media mit anderen verbunden. Besonders Mädchen fühlen sich aber auch unter Druck gesetzt durch den Vergleich mit anderen. Knapp die Hälfte der Befragten sagt, dass sie Generationen, die ohne Social Media aufgewachsen sind, beneiden.
1: Der Überweisungsschein beim Arzt soll digital werden, der Perso künftig online beantragt werden können. Die Bundesregierung hat ein großes Maßnahmenpaket zum Bürokratieabbau auf den Weg gebracht. Auch Unternehmen sollen entlastet werden, indem zahlreiche Berichtspflichten wegfallen. Die Schufa speichert offenbar Millionen alte Verbraucherdaten länger als bislang bekannt. Dafür nutzt die Auskunftei eine Art Schattendatenbank. Das zeigen Recherchen unter anderem der Süddeutschen Zeitung. Die Schufa meint, alles rechtens, die Infos seien für Tests. Verbraucherschützer warnen aber vor möglichem Datenmissbrauch. Pünktlich zu den Sommerferien haben die Spritpreise nochmal angezogen. Laut ADAC kosten Diesel und Benzin im bundesweiten Schnitt jeweils knapp über 2 Euro pro Liter. Das liegt vor allem an den gestiegenen Ölpreisen, aber auch die bevorstehende Reisewelle mag eine Rolle spielen, heißt es vom ADAC.
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1: Ich bin Silas Quiring. Guten Morgen. Kurz konnten die Engländer träumen vom ersten WM-Finale seit 60 Jahren. Am Ende freut sich aber Argentinien. Die Südamerikaner entschieden das zweite Halbfinale am Abend mit 2:1 für sich. Vor allem in der ersten Hälfte herrschte aber eher noch Chancenflaute. Beide Teams beackerten sich gegenseitig. Kurz nach der Pause dann der Treffer für England. Dann drehte Argentinien aber Minute für Minute den Druck rauf, bis in der 85. der Ausgleich und in der Nachspielzeit der Siegtreffer fiel. Beide vorbereitet von Lionel Messi. Der trifft mit seiner Mannschaft also am Sonntag im Finale auf Spanien. Kanzler Merz hat die geplanten Einschnitte beim Unterhaltsvorschuss verteidigt. Das sei finanziell nicht mehr zu stemmen, sagte Merz bei der Sommerpressekonferenz in Berlin. Mehr von Jana Klunikowski.
2: Die Regierung will den Unterhalt für 16- und 17-Jährige nicht mehr vorstrecken, wenn ein unterhaltspflichtiges Elternteil nicht zahlt. Die endgültigen Planungen sind da aber noch nicht abgeschlossen, so Merz. Er verteidigte auch weitere Einschnitte, die durch Reformen auf die Menschen im Land zukommen. Ziel sei es immer, die Wirtschaft zu stärken. Generell hat sich Merz bei dieser Pressekonferenz sehr nüchtern präsentiert. Platz für Scherze, wie bei früheren Kanzler-Sommerpressekonferenzen, gab es nicht.
1: Mit einem neuen Maßnahmenpaket will die Bundesregierung der Bürokratie an den Kragen. Unter anderem sollen Gespräche mit dem Jobcenter künftig auch per Videocall möglich sein und E-Autofahrer brauchen die grüne Umweltplakette nicht mehr. Bundestag und Bundesrat müssen den Plänen noch zustimmen. Weltuntergangsstimmung in Toronto. Der Rauch von schweren Waldbränden in der Region ist bis in die kanadische Millionenmetropole gezogen. Deswegen leuchtet der Himmel dort jetzt orange und Toronto hat die schlechteste Luftqualität weltweit. Die Behörden rufen die Bewohner auf, in ihren Wohnungen zu bleiben. Jürgen Klopp wird womöglich schon nächste Woche offiziell als neuer Bundestrainer vorgestellt. Laut Kicker laufen die Verhandlungen zwischen DFB und Klopps jetzigem Arbeitgeber Red Bull nach Plan. Klopp soll als Nagelsmann-Nachfolger einen 4-Jahres-Vertrag bis zur WM 2030 bekommen.
3: Kurz nach 5, hier ist der Berliner Rundfunk 91.4 und Wetter und Verkehr kommen jetzt von Schmitti aus dem Verkehrsstudio.
4: Hallo, schönen guten Morgen. Es gibt eine Meldung von der A10, dem südlichen Berliner Ring in Fahrtrichtung Frankfurt. Die Autobahn ist zwischen dem Dreieck Werder und Glindow nach einem Unfall mit mehreren Fahrzeugen aktuell gesperrt. Und geblitzt wird heute in Steglitz unter den Eichen, auf der B5 in Höhe Elztal und auf der A10 im östlichen Berliner Ring in Höhe Freienbrink beidseitig. Kommen Sie gut an, danke für Ihre Staus und Blitzer unter Berlin 201 91 390. Heute früh fehlt so ein bisschen das Licht, weil es vielerorts bewölkt ist und sogar ein bisschen tröpfelt, eher so aber nur in Richtung Uckermark. Schon am Vormittag wird es besser, dann kriegen wir wieder diesen freundlichen Mix aus Sonne und Quellwolken bei bis zu 29 Grad, aktuell schon um die 18.
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3: Schönen guten Morgen am Donnerstag. Jonas Böhnstedt hier. Na, was gibt's bei Ihnen heute in der Mittagspause? Schrippe, Döner oder vielleicht Currywurst? Alles sehr leckere Berliner Spezialitäten, genau wie das Kassler. Oh ja, das schmeckt super. Wo und wie das hier bei uns in der Hauptstadt erfunden worden ist, das erfahren Sie gleich bei Stadtführer Klaas um 5.10 Uhr. Vorher gibt's die besten Hits aller Zeiten, zwei davon um genau zu sein, gleich von den Buggles. Und jetzt von der Münchner Freiheit, tausendmal du beim Berliner Rundfunk 91.4. Viel Spaß!

0: geht's in den auch für Sie hoffentlich vorletzten Arbeitstag der Woche. Wir starten sehr gerne zusammen in den Donnerstag mit Ihnen und Ihrer Lieblingsmusik gleich von AHA. Vorher meldet sich jetzt aber wieder unser wandelndes Berlin-Lexikon.
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2: Eine der Berliner Spezialitäten ist ja das Kassler. Und es gibt für die Entstehungsgeschichte verschiedene Varianten. Eine sagt, dass es in der Potsdamer Straße, ganz in der Nähe vom Potsdamer Platz, einen Metzger gab, der Kasseler hieß, mit C geschrieben. Und der hätte, um das Fleisch haltbarer zu machen, es zuerst gepökelt und dann geräuchert. Das war preiswert und beliebt und selbst die großen Warenhäuser wie Wertheim oder Hertie haben Kassler angeboten, das damals noch mit C geschrieben wurde. Erst im Laufe der Zeit wurde aus dem C ein K, so wie wir es heute kennen. Es gibt aber noch eine zweite Variante, wo der Name Kassler herkommt, denn möglicherweise hat es mit den Franzosen zu tun. Denn es lebten in Berlin ja viele Nachfahren der Hugenotten, also von französischen Einwanderern. Und in Frankreich gibt es ein Gericht, das Cassoulet heißt. Und das ist ein Eintopf, der mit gepökeltem Schweinefleisch hergestellt wird. Außerdem gibt es dort die Casserole. Das ist ein Topf, der zum Braten und Schmoren gebraucht wurde. Also vielleicht kommt das Wort Kassler auch aus dem Französischen. Doch wie auch immer, Kassler ist eine Berliner Spezialität.
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1: Ich bin Silas Quiring. Guten Morgen. Kurz konnten die Engländer träumen vom ersten WM-Finale seit 60 Jahren. Am Ende freut sich aber Argentinien. Die Südamerikaner entschieden das zweite Halbfinale am Abend mit 2:1 für sich. Vor allem in der ersten Hälfte herrschte aber eher noch Chancenflaute. Beide Teams beackerten sich gegenseitig. Kurz nach der Pause dann der Treffer für England. Dann drehte Argentinien aber Minute für Minute den Druck rauf, bis in der 85. der Ausgleich und in der Nachspielzeit der Siegtreffer fiel. Beide vorbereitet von Lionel Messi. Der trifft mit seiner Mannschaft also am Sonntag im Finale auf Spanien. Kanzler Merz hat die geplanten Einschnitte beim Unterhaltsvorschuss verteidigt. Das sei finanziell nicht mehr zu stemmen, sagte Merz bei der Sommerpressekonferenz in Berlin. Mehr von Jana Klunikowski.
2: Die Regierung will den Unterhalt für 16- und 17-Jährige nicht mehr vorstrecken, wenn ein unterhaltspflichtiges Elternteil nicht zahlt. Die endgültigen Planungen sind da aber noch nicht abgeschlossen, so Merz. Er verteidigte auch weitere Einschnitte, die durch Reformen auf die Menschen im Land zukommen. Ziel sei es immer, die Wirtschaft zu stärken. Generell hat sich Merz bei dieser Pressekonferenz sehr nüchtern präsentiert. Platz für Scherze, wie bei früheren Kanzler-Sommerpressekonferenzen, gab es nicht.
1: Mit einem neuen Maßnahmenpaket will die Bundesregierung der Bürokratie an den Kragen. Unter anderem sollen Gespräche mit dem Jobcenter künftig auch per Videocall möglich sein und E-Autofahrer brauchen die grüne Umweltplakette nicht mehr. Bundestag und Bundesrat müssen den Plänen noch zustimmen. Weltuntergangsstimmung in Toronto. Der Rauch von schweren Waldbränden in der Region ist bis in die kanadische Millionenmetropole gezogen. Deswegen leuchtet der Himmel dort jetzt orange und Toronto hat die schlechteste Luftqualität weltweit. Die Behörden rufen die Bewohner auf, in ihren Wohnungen zu bleiben. Jürgen Klopp wird womöglich schon nächste Woche offiziell als neuer Bundestrainer vorgestellt. Laut Kicker laufen die Verhandlungen zwischen DFB und Klopps jetzigem Arbeitgeber Red Bull nach Plan. Klopp soll als Nagelsmann-Nachfolger einen 4-Jahres-Vertrag bis zur WM 2030 bekommen.
3: Und damit ist es kurz nach 5:30. Hier ist der Berliner Rundfunk 91.4 und Wetter und Verkehr hat jetzt Schmitti aus dem Verkehrsstudio für Sie.
4: Hallo, schönen guten Morgen. Eine Meldung gibt's von der A10, dem südlichen Berliner Ring in Fahrtrichtung Frankfurt. Da hat es einen Unfall gegeben zwischen dem Dreieck Werder und Lindow. Mehrere Fahrzeuge sind zusammengestoßen. Mittlerweile wird der Verkehr an der Unfallstelle vorbeigeleitet, kostet aber trotzdem natürlich ein paar Minuten. Und geblitzt wird's in Steglitz unter den Eichen. B5 in Höhe Elstal und auf der A10, dem östlichen Berliner Ring in Höhe Freien. Sogar beidseitig. Dankeschön für Ihre Staus und Blitzer unter Berlin 201 91 390 und ich wünsche eine gute Fahrt. Heute früh fehlt so ein bisschen das Licht, weil es vielerorts bewölkt ist und sogar ein bisschen tröpfelt, eher so aber nur in Richtung Uckermark. Schon am Vormittag wird es besser, dann kriegen wir wieder diesen freundlichen Mix aus Sonne und Quellwolken bei bis zu 29 Grad, aktuell schon um die 18.
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3: Und wenn Sie nicht eh schon im Sommerurlaub sind, dann nehmen wir Sie einfach gleich mal mit an den Flughafen und schauen uns gemeinsam ein paar Flieger an. Warum die meisten Flugzeuge weiß sind, das checken wir gleich bei Warum Darum. Ihre tägliche Portion Alltagswissen gibt's hier um 5.40 Uhr. Ich bin Jonas Böhnstedt und das ist der King of Pop, Michael Jackson mit Dirty Diana beim Berliner Rundfunk 91.4. 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

0: Ganz entspannt starten wir in den Donnerstag. Sie hören die Besten jetzt aller Zeiten, gleich Together Forever von Rick Astley. Hier ist aber erstmal Ihre tägliche Portion Alltagswissen, pünktlich eingeflogen um die frühe Uhrzeit.
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3: Warum sind die meisten Flugzeuge weiß? Wie vieles beim Fliegen hat auch die weiße Lackierung mehrere Gründe. In diesem Fall sind es zwei. Es gibt einen technischen und einen finanziellen Grund. Ist das Flugzeug in der Luft, heizt es sich permanent auf. Einerseits durch die Sonnenstrahlung von außen, andererseits durch die ganze Technik, die in einem Flugzeug drinsteckt. Deshalb muss es permanent gekühlt werden. Die weiße Farbe reflektiert besonders viel Sonnen- und Wärmestrahlung. Dunkle Farben dagegen absorbieren diese Strahlung und das Flugzeug muss stärker gekühlt werden. Mehr Kühlung bedeutet mehr Treibstoffverbrauch und damit höhere Kosten. Deshalb ist weiß die bevorzugte Farbe bei Flugzeuglackierung.
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2: Guten Morgen. Darauf warten Fahrgäste der Berliner S-Bahn sehnsüchtig. Nach einem jahrelangen juristischen Streit hat die Bahn vergangene Woche die Verträge für neue Züge mit den Herstellerfirmen Siemens und Stadler unterschrieben. Heute wollen alle Beteiligten ihre konkreten Pläne vorstellen. Es geht um mindestens 1400 neue S-Bahn-Wagen. Sie sollen künftig auf der Stadtbahn und den Nord-Süd-Strecken fahren. Zuletzt war die Rede davon, dass die ersten Züge in 5 Jahren auf die Gleise kommen. Deutschland will härter gegen Steuerbetrug vorgehen. Dazu stellen Bundesfinanzminister Klingbeil und Bundesjustizministerin Rubig heute einen Aktionsplan vor. Unter anderem soll eine Selbstanzeige nicht mehr generell zur Straffreiheit führen. Zudem plant die Bundesregierung eine Kryptobesteuerung. Bisher sind Gewinne beim Verkauf von Kryptowährungen wie Bitcoin noch steuerfrei, wenn sie mindestens 1 Jahr nicht verkauft werden. Das soll sich ändern. In Frankreich ist künftig Sterbehilfe für schwerkranke Menschen nach streng festgelegten Regeln erlaubt. Die Nationalversammlung in Paris hat ein Gesetz verabschiedet, das unheilbar Kranken im fortgeschrittenen Stadium und bei schwerem Leiden die Möglichkeit des begleiteten Suizids gibt. Allerdings muss der Wunsch nach Sterbehilfe frei und klar gegenüber einem Arzt oder einer Ärztin formuliert werden. In Deutschland ist aktive Sterbehilfe weiter strafbar. Die US-Armee hat eine weitere Angriffswelle gegen den Iran begonnen. Es seien erneut militärische Stellungen ins Visier genommen worden, mit denen der Iran Schiffe in der Straße von Hormuz bedrohen würde. Zudem habe ein Kampfjet einen unbeladenen Öltanker beschossen, als dieser versucht habe, die Blockade gegen iranische Häfen zu durchbrechen. Konkret sei der Schornstein mit Raketen getroffen worden, um das Schiff manövrierunfähig zu machen. Argentinien steht im Fußball-WM-Finale. Der Titelverteidiger setzte sich gegen England mit 2:1 durch. Der Siegtreffer für Argentinien fiel in der Nachspielzeit. Im Finale am Sonntag trifft Argentinien auf Spanien. England trifft schon am Samstag im Spiel um Platz 3 auf Frankreich.
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3: Mit Alexandra Eckel. Der Bezirk Treptow-Köpenick hat die Maßnahmenkarte 2021 bis 26 veröffentlicht. Bürgerinnen und Bürger können daran ablesen, welche Projekte der Abteilung Stadtentwicklung, Straßen, Grünflächen und Umwelt umgesetzt wurden und welche Fortschritte es gab. Ein Schwerpunkt lag auf einer nachhaltigen Stadtentwicklung und dem Schutz und der klimaresilienten Entwicklung von Grünräumen.
4: Es ist kurz nach 6, hier ist Ihr Berliner Rundfunk 91.4. Einen entspannten Start in den Donnerstag können wir heute früh auch wieder mit Blick auf die Straßen wünschen. Es ist Ferienzeit. Aber noch nicht für Schmitti im Verkehrsstudio.
5: Hallo, schönen guten Morgen auch von mir. Ja, es ist wirklich sehr übersichtlich. Momentan auf den Straßen der Hauptstadt ist es nichts los gerade, keine größeren Staus. Wir haben nur eine Meldung von der A10, dem südlichen Berliner Ring in Fahrtrichtung Frankfurt. Zwischen dem Dreieck Werder und Glindow hat es heute früh schon einen Unfall mit mehreren Fahrzeugen gegeben. Da wird jetzt aufgeräumt. Sie werden langsam an der Unfallstelle vorbeigeleitet. Kostet im Moment aber so zwischen 10 und 15 Minuten. Geblitzt wird in Steglitz unter den Eichen, B246 zwischen Bestensee und Gräbendorf und auf der A10, dem östlichen Berliner Ring, in Höhe Freienbrink beidseitig. Kommen Sie gut ans Ziel. Dankeschön für Ihre Staus und Blitzer unter Berlin 201 91 390.
4: Er ist ein bisschen launisch, dieser Sommer 2026 in Berlin und Brandenburg. Heute geht's auch wieder wechselnd bewölkt los. Im Lauf des Tages wird es eher noch freundlicher und es soll trocken bleiben. Lediglich der Norden Brandenburgs bekommt an diesem Donnerstag einzelne Schauer und Gewitter ab. Die Temperaturen steigen dabei auf maximal 29, 30 Grad an. Aktuell haben wir Frühwerte um 17 bis 18 Grad. Morgen am Freitag erst freundlich und trocken, später ziehen Wolken auf und es kann teils kräftig schauern und gewittern bei 28 Grad.
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4: Heyo, am Donnerstag, wir wünschen einen wunderschönen guten Morgen. Berlin bekommt einen neuen regierenden Bürgermeister, eine neue regierende Bürgermeisterin. Und er will es werden. Stefan Evers ist der frisch gekürte Spitzenkandidat der Berliner CDU bei der Wahl am 20. September. Stefan, wer? Das war die Reaktion von vielen in Berlin, die wir gefragt haben. Den meisten sagt Stefan Evers nüscht, auch wenn er schon seit 2023 Finanzsenator hier bei uns in der Stadt ist. Wie problematisch das für die CDU werden kann oder auch nicht, weil die Kandidaten der anderen Parteien ja auch kaum einer kennt, das besprechen wir gleich mit Robert Ide vom Tagesspiegel. Wie immer donnerstags ist er bei uns um 6.10 Uhr.
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0: Stefan Evers folgt auf Kai Wegner als neuer Spitzenkandidat der Berliner CDU. Die Reaktionen von gleich mehreren Berlinern, die wir dazu befragt haben, klang so.
1: Da muss ich leider sagen, den kenne ich gar nicht.
0: Ja, das Glück für die Berliner CDU dabei, die Kandidaten der anderen Parteien, die kennt auch keiner so richtig. Wir schauen drauf mit Robert Ide vom Tagesspiegel, unserem wöchentlichen Donnerstagsgast hier beim Berliner Rundfunk 91.4. Guten Morgen, Robert. Willkommen zurück bei Simone Panteleit und Team.
2: Guten Morgen, liebe Simone.
0: Mit Stefan Evers hat Berlin jetzt einen Wahlkampf mit Kandidaten, die die meisten Berliner kaum kennen. Muss ja aber auch nicht schlecht sein, oder? Also ich meine, Kai Wegner kannten alle, aber die wenigsten waren noch Fans.
2: Auf jeden Fall ist das Rennen jetzt nochmal offener als je zuvor. Stefan Evers ist eben im Gegensatz zu Kai Wegner wirklich ein Inbegriff von Seriosität, Loyalität, Verantwortungsbewusstsein. Deswegen ist er ja auch Finanzsenator, jetzt auch noch Kultursenator geworden und nun auch noch Spitzenkandidat. Aber naja, Menschenfänger ist er nun auf jeden Fall noch nicht. Jedenfalls ist er nicht so aufgefallen. Und das zeigt auch, wie personell zerschlissen die CDU ist und dass jetzt auch inhaltlich neue Ideen braucht. Der Stefan Evers, der fängt schon damit an, sagt jetzt, wir sollten das Tempelhofer Feld bebauen. Wenn die Leute mich wählen, dann werde ich das machen, auch ohne Volksentscheid. Also im Vergleich zu Kai Wegner versucht er sich jetzt abzusetzen und er muss eben bekannter werden.
0: Schauen wir mal auf die Berliner SPD. Die hat sich für ihren Wahlkampf gleich zu Beginn gegen die bekannteste Personalie entschieden und man fragt sich so, why?
2: Das wird sich die SPD jetzt hoffentlich auch fragen. Franziska Giffey war ja nun definitiv die bekannteste und im Stromausfall auch die kompetenteste Politikerin hier in der Stadt. Ich meine, sie war da und hat sich für Berlin ins Zeug gelegt. Schon allein das würde sie jetzt wahrscheinlich zur regierenden Bürgermeisterin machen bei der Wahl. Aber wie es so ist, die SPD ist eben vor allen Dingen mit sich selber beschäftigt und hat sozusagen als internen Kompromiss jetzt Steffen Krach gefunden aus Hannover. Tja, sein größtes Argument war bisher, ich bin viel seriöser als Kai Wegner. Das fällt ja nun weg, weil Kai Wegner nicht mehr da ist. Der Grünen-Kandidat Werner Graf, der versucht sich da gerade ein bisschen als Kontrapunkt. Er könnte tatsächlich so eine Art Königsmacher werden, weil interessanterweise ist ja so, die liegen jetzt in Umfragen sowieso so vor der SPD, aber teilweise auch vor der CDU. Also wenn das Linksbündnis nicht klappen sollte, von dem alle denken, dass es kommt, dann könnte Graf unversehens Bürgermeister mit der CDU und mit der SPD werden. Aber auch da wäre es so, die Leute würden ihn, glaube ich, erst dann richtig kennenlernen.
0: Okay, also drei Männer, die noch an ihrem Profil arbeiten müssen. Und dann haben wir ja aber auch noch zwei Frauen.
2: Genau, für die AfD Christin Brinker, die gilt schon als moderat, äußert sich auch so, auch wenn das Programm nicht immer moderat ist. Ihr größtes Wahlkampfthema war ja bisher, Kai Wegner ist völlig unfähig, das ist nun auch futsch und eine Machtoption hat ja Brinker in Berlin auch nicht. Das ist ganz anders bei Elif Eralp von der Linken. Sie ist eine bodenständige Kandidatin. Sie zieht dieses Stadtthema Mieten hoch. Und sie hat bisher auch eine Gabe, die bisher nicht viele hatten bei der Linken, nämlich alle Lager und Milieus dieser doch sehr zersplitterten Partei zusammenzuhalten. Ihre Chancen hängen jetzt vor allen Dingen daran, wie radikal ihre Partei in Berlin auftritt und wie sehr ihre Bekanntheit sich noch steigern lässt. Ne? Aber immerhin dazu hat sie auf jeden Fall Chancen, weil sie so die einzige Kandidatin mit wirklich klarem Profil ist.
0: Wir halten fest, in Berlin ist alles offen, alles möglich, nur nicht mehr mit Kai Wegner. In der Woche vor der Abgeordnetenhauswahl am 20. September machen wir mit allen Spitzenkandidaten Kiezspaziergänge durch Berlin in der Hoffnung, sie spätestens dann besser kennenzulernen. 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
13: Guten Morgen. Die Berliner S-Bahn bekommt 1400 neue Wagen. Sie sollen künftig auf der Stadtbahn und den Nord-Süd-Strecken fahren. Die S-Bahn will heute Vormittag dazu die konkreten Pläne vorstellen. Die Bundesregierung präsentiert heute einen Aktionsplan gegen Steuerbetrug. Unter anderem soll eine Selbstanzeige nicht mehr generell zur Straffreiheit führen. In Frankreich ist künftig Sterbehilfe für schwerkranke Menschen nach streng festgelegten Regeln erlaubt. Ein neues Gesetz gibt unheilbar Kranken im fortgeschrittenen Stadium und bei schwerem Leiden die Möglichkeit des begleiteten Suizids. Argentinien steht im Fußball-WM-Finale. Die Argentinier setzten sich im Halbfinale gegen England mit 2:1 durch. Am Sonntagabend ab 21 Uhr trifft Argentinien im Finale auf Spanien.
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14: Mit Alexandra Eckel. Heute startet das traditionelle Tegeler Hafenfest. Bis Sonntag gibt es am Tegeler See für die Besucherinnen und Besucher ein Programm mit Fahrgeschäften, Gastronomie, Live-Musik und vielen anderen Attraktionen. Das Tegeler Hafenfest zählt seit Jahrzehnten zu den beliebtesten Veranstaltungen in Reinickendorf.
12: Kurz nach 6:30 ist es. Guten Morgen am Donnerstag. Hier ist Ihr Berliner Rundfunk 91.4. Wir hatten es heute früh schon mit einem Unfall auf der A10, dem südlichen Berliner Ring, zu tun und gucken mal, wie dort die aktuelle Lage ist. Schmitti im Verkehrsstudio weiß es.
15: Also es sieht ganz gut aus. Die Richtungsfahrbahn war ja schon mal eine ganze Weile gesperrt. Richtung Frankfurt zwischen dem Dreieck Werder und Lindow, weil da mehrere Fahrzeuge zusammengestoßen sind. Jetzt laufen aber die Bergungsarbeiten und es ist nur noch der Standstreifen blockiert. Trotzdem bitte schön vorsichtig fahren, wenn Sie dort vorbeikommen. Dann Achtung noch, Personen auf der A11 in Richtung Berlin zwischen Bernau Nord und Süd. Und auf dem Startring 100 geht's auch so langsam los. Da haben wir schon wieder Richtung Wedding dichten Verkehr zwischen Wechsstraße und der Detmolder Straße. Es wird geblitzt in Steglitz unter den Eichen, B246 zwischen Bestensee und Grebendorf und auf der A111 stadtauswärts im Kreuz Oranienburg. Dankeschön für Ihre Staus und Blitzer unter Berlin 201 91 390 und allen unterwegs eine gute Fahrt.
12: Im Berliner Raum und weiter südlich sollten Sie trockenen Fußes durch den Donnerstag kommen. Nur im Norden kann es sowohl zum Start in den Tag als auch zum Abend hin Schauer und Gewitter geben. Am Himmel über Berlin und Brandenburg geht es dabei wechselnd bewölkt zu. Tendenz, es wird freundlicher mit mehr Sonnenanteilen bei 29, 30 Grad maximal. 17 bis 18 Grad haben wir aktuell. Morgen am Freitag erst ganz schön, später bei Höchstwerten um 28 Grad zunehmend bewölkt mit Schauern und Gewittern, die Unwetterpotenzial durch Starkregen haben.
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12: Wir wünschen einen fabelhaften Donnerstag, an dem Sie vielleicht nach der Arbeit noch ein bisschen Sommeraction gebrauchen können. Das Tegeler Hafenfest startet seit Jahrzehnten ein beliebtes Stadtfest mit Rummel im Norden Berlins. Und in diesem Jahr könnte es zum letzten Mal stattfinden. Warum es auch diesmal schon auf der Kippe stand und quasi in letzter Sekunde zumindest für dieses Jahr noch gerettet werden konnte, das hören Sie gleich von unserem Berlin-Reporter Henry Parzefall um 6:40 Uhr nach Passenger und nach Barclay James Harvest. 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
1: Das wird ein schöner Tag in Berlin und Brandenburg. Die Sonne kann sich immer mehr durchsetzen und es bleibt bis auf den Norden trocken bei Werten um 30 Grad. Wie wär's da mal wieder mit einem Besuch auf einem Stadtfest? Ist doch perfekt jetzt im Sommer. Ein Bierchen trinken, eine Bratwurst essen und Fahrgeschäfte gibt's auch beim Tegeler Hafenfest an der Greenwich Promenade. Fast wäre das abgesagt worden. Die ursprünglichen Veranstalter hatten immer wieder mit großen finanziellen Problemen zu kämpfen. Warum es in letzter Sekunde doch gerettet werden konnte, sagt Ihnen unser Berlin-Reporter Henry Parzefall. Er ist jetzt in Tegel.
2: Ja, die Bühnen stehen schon, die Essensstände stehen, Getränkestände genauso. Es werden jetzt noch so ein paar Tische, Bänke, Stühle aufgebaut. Ich habe gesehen, ein Kettenkarussell ist auch schon da, der Kindertaumler. Und dann ist hier die Endabnahme jetzt heute Vormittag. Das Ordnungsamt geht noch einmal durch, Umweltamt und das Gesundheitsamt. Und dann wird's ernst, wobei ernst ist es schon die ganze Zeit. Der ursprüngliche Veranstalter des Hafenfests hat vor 3 Wochen kurzfristig gesagt, es findet nicht statt, es rechnet sich nicht. Und bei mir ist jetzt Henry Arzig, der Veranstalter dieses Jahr. Sie haben das gehört und gesagt, wir kriegen das hin.
3: Ja, wir haben das gesagt, weil wir schon 13 Jahre das Hafenfest hier in Tegel durchgeführt haben und eigentlich ja jeden Grashalm und jeden Stein kennen. Aber natürlich haben wir die gleichen Probleme wie der Vorveranstalter. Wir können heute noch nicht sagen, ob wir wirtschaftlich hier klarkommen oder nicht. Aber wir sind mit Reinickendorf als Bezirk schon seit vielen Jahren verbunden und deswegen haben wir uns entschlossen, das Risiko einzugehen und es zu machen.
2: Na, dann freuen wir uns, dass es dieses Jahr auf jeden Fall stattfinden kann. Auf was können sich die Leute denn am Wochenende freuen? Mal so gefragt, was ist Ihr persönliches Highlight?
3: Ja, also ich freue mich am meisten auf Gary Garrison, den Frontmann vom Ohio Express, bekannt durch legendäre Titel wie Yummy, Yummy, Yummy. Einfach herkommen, flanieren, gucken und ich denke, da ist ein sehr, sehr schönes Angebot über 4 Tage für alle hier.
2: Und das bei einer Hammerkulisse mit Blick auf den Tegeler See. Heute geht's los bis Sonntag und nur im Kopf behalten für alle, die mit der U6 kommen, es ist immer noch Ersatzverkehr im Norden.
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12: Es ist kurz vor 7. 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
13: Guten Morgen. Die Berliner S-Bahn bekommt 1400 neue Wagen. Nach einer jahrelangen juristischen Hängepartie konnte die S-Bahn vergangene Woche die Verträge mit den Firmen Siemens und Stadler unterschreiben. Sie bauen die neuen Wagen. Heute Vormittag will die S-Bahn ihre konkreten Pläne vorstellen, auch einen Zeitplan. Zuletzt hieß es, dass die neuen Züge in 5 Jahren erstmals auf der Stadtbahn und etwas später auf den Nord-Süd-Strecken unterwegs sein sollen. Die Bundesregierung plant härtere Maßnahmen gegen Steuerbetrüger. Unter anderem sollen Selbstanzeigen künftig nicht mehr generell zur Straffreiheit führen. Bundesfinanzminister Klingbeil und Bundesjustizministerin Hubig wollen dazu heute einen Aktionsplan vorstellen. Dieser sieht auch eine Kryptobesteuerung vor. Bisher sind Gewinne beim Verkauf von Bitcoin und Co. steuerfrei, wenn sie mindestens 1 Jahr nicht verkauft werden. Das soll sich ändern. Das französische Parlament hat Sterbehilfe unter Auflagen genehmigt. Das beschlossene Gesetz ermöglicht unheilbar kranken Erwachsenen unter strengen Auflagen den Zugang zu tödlichen Medikamenten. Voraussetzung ist unter anderem, dass die Patienten an einer lebensbedrohlichen Krankheit im fortgeschrittenen Stadium leiden und ihre Entscheidung frei und bewusst treffen können. In Deutschland ist aktive Sterbehilfe weiter strafbar. Die 5. Nacht in Folge hat die US-Armee Ziele im Iran angegriffen. Die Armee spricht von Angriffen auf militärische Stellungen. Iranische Medien berichten von mehreren Einschlägen und Explosionen entlang von Städten am Persischen Golf. Zudem habe ein US-Kampfjet einen Öltanker beschossen, als dieser versucht habe, die Blockade von iranischen Häfen zu durchbrechen. Der unbeladene Frachter sei manövrierunfähig gemacht worden, heißt es. Argentinien steht im Finale der Fußball-Weltmeisterschaft. Das Team bezwang England mit 2:1. Zunächst war England 1:0 in Führung gegangen. In der Schlussphase glich Argentinien aus und schoss in der Nachspielzeit den Siegtreffer. Das Endspiel steigt am Sonntag um 21 Uhr. Gegner der Argentinier ist Spanien.
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12: Mit Alexandra Eckel. Der Bezirk Treptow-Köpenick hat die Maßnahmenkarte 2021 bis 26 veröffentlicht. Bürgerinnen und Bürger können daran ablesen, welche Projekte der Abteilung Stadtentwicklung, Straßen, Grünflächen und Umwelt umgesetzt wurden und welche Fortschritte es gab. Ein Schwerpunkt lag auf einer nachhaltigen Stadtentwicklung und dem Schutz und der klimaresilienten Entwicklung von Grünräumen.
15: Es ist kurz nach 7. Schönen guten Morgen, der Berliner Rundfunk 91.4. Inzwischen brauchen Sie auf dem Stadtring A100 wieder ein paar Minuten mehr. Ansonsten ist es weiterhin recht ruhig auf den Straßen. Hier ist Schmitti im Verkehrsstudio.
16: Einen schönen guten Morgen. Also mittlerweile dauert es in Fahrtrichtung Treptow, also Richtung Süd, jetzt ab der Detmolder Straße bis zur Alwinstraße rund 10 Minuten länger. Und in Fahrtrichtung Wedding sind wir bei knapp 5 Minuten plus ab der Wechselstraße bis zur Brückenbaustelle Höhe Mecklenburgische Straße. Dann noch eine Meldung von der A10, dem südlichen Berliner Ring in Fahrtrichtung Frankfurt. Zwischen dem Dreieck Werder und Glindow ist wegen Bergungsarbeit nach einem Unfall zurzeit die rechte Spur gesperrt. Kommen Sie aber recht zackig dran vorbei. Und geblitzt wird in Steglitz unter den Eichen in Potsdam-Geschwister-Scholl-Straße B5 in Höhe Elztal und auf der A10, dem südlichen Berliner Ring Richtung Frankfurt im Dreieck Nutetal und zwar genau auf der Überleitung zur A115 Richtung Berlin. Kommen Sie gut an und wenn Sie Staus oder Blitzer noch ergänzen wollen, rufen Sie mich gern an. Berlin 201 91 390.
15: Heute ist wieder das luftige Top und die kurze Leinenhose angesagt, irgend sowas in der Art, weil es wird heiß. Die Temperaturen steigen von aktuell 17, 18 Grad auf maximal 29 bis 30 Grad an. Dazu gibt es erst eine wechselnde Bewölkung, die im Lauf des Tages eher abnimmt, also die Sonnenanteile nehmen zu. Es bleibt dabei trocken, lediglich in Richtung Prignitz und Uckermark können Schauer und Gewitter runterkommen. Morgen am Freitag geht's erst freundlich los, dann ziehen dichte Wolken auf und die haben teils kräftige Schauer und Gewitter im Gepäck bei 28 Grad.
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15: Ja, moingiorno. Wir haken Sie unter und nehmen Sie sehr gerne mit in diesen Donnerstag. Jetzt mit Musik von einem Mann, der insgesamt 5 Kinder von 3 Frauen hat. Und eines dieser Kinder von Phil Collins hat sich gerade verlobt. Der Sohn Nick, der wie sein Papa Schlagzeuger ist, wird seine langjährige Freundin heiraten, hat er gerade bei Instagram öffentlich gemacht. Seit 10 Jahren sind die beiden zusammen und die Familie ist wohl super happy, dass die beiden jetzt ganz offiziell Ja zueinander sagen wollen. Hier ist der stolze Papa, Schwiegerpapa in Spe mit Don't Lose My Number. Phil Collins beim Berliner Rundfunk 91.4. 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

0: Wer ein Kind alleine großzieht, der weiß, das ist eine echte Challenge und verdient allergrößten Respekt. Doppelt schwer wird es, wenn dann auch noch das Geld permanent knapp ist, wenn vom anderen Elternteil kein Unterhalt gezahlt wird. Da springt dann bisher der Staat mit einem Vorschuss ein. Sebastian Pasutti aus unserer Nachrichtenredaktion hier beim Berliner Rundfunk 91.4. Genau bei diesem Vorschuss will die Bundesregierung jetzt sparen.
1: Ja, bisher ist es so, der Staat zahlt diesen Vorschuss bis zum 18. Lebensjahr des Kindes. Künftig will Familienministerin Prien aber nur noch bis zum 16. Lebensjahr zahlen. Das würde sowohl dem Bund als auch den Ländern wie Berlin und Brandenburg Geld sparen. Die teilen sich diesen Vorschuss fast Hälfte-Hälfte. Die Länder zahlen ein bisschen mehr. Jetzt könnten wir sagen, gut, ein Vorschuss heißt ja, dass Bund und Land das Geld wiederbekommen. Naja, leider meist nein. Berlin konnte sich letztes Jahr nur knapp 15% der Summe zurückholen. Zum Beispiel, weil der Elternteil einfach nicht das Geld hatte.
0: Da gehen wahrscheinlich nicht nur bei mir jetzt die Gerechtigkeitsalarmglocken an. Ein Elternteil, statistisch meist der Vater, zahlt nicht und die Kinder müssen leiden.
1: So versteht auch Berlins Bildungssenatorin Günther Wünsch die Pläne der Bundesfamilienministerin, beide übrigens von der CDU. Und Günther Wünsch sagt jetzt klar und deutlich, da macht Berlin nicht mit, heißt keine Zustimmung im Bundesrat.
0: Generell kann man an das Thema ja aber schon mal ran, ne? Eigentlich geht es nicht, dass der Steuerzahler einspringen muss, weil zwei Menschen Kinder in die Welt setzen, aber einer dann nicht zahlen kann oder will.
1: Ja, das sieht die Senatorin ähnlich. Sie macht auch Vorschläge. Günther Wünsch will diese Elternteile da treffen, wo es weh tut. Zum Beispiel Führerscheinentzug. Da ist Berlin klar dafür. Übrigens auch möglich könnte es sein, Autos einzuziehen. Auch dafür spricht sich die Bildungssenatorin aus. Und wenn sein muss, dann will sie auch Ersatzhaftstrafen prüfen. Das ist zwar theoretisch jetzt schon möglich, wird aber kaum angewendet. Das will Günther Wünsch ändern.
0: Wie das ausgeht mit der geplanten Änderung in Sachen Unterhaltsvorschuss, Sie hören es hier bei uns beim Berliner Rundfunk 91.4. 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
3: 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Jetzt alles, was wichtig ist aus Berlin-Brandenburg, Deutschland und der Welt. 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
5: Guten Morgen. Nach einer jahrelangen juristischen Hängepartie können die neuen S-Bahn-Züge für Berlin gebaut werden. Heute Vormittag stellt die S-Bahn ihre konkreten Pläne für 1400 neue Wagen vor. Die Bundesregierung plant härtere Maßnahmen gegen Steuerbetrüger. Unter anderem sollen Selbstanzeigen künftig nicht mehr generell zur Straffreiheit führen. Das französische Parlament hat Sterbehilfe unter Auflagen genehmigt. Das beschlossene Gesetz ermöglicht unheilbar kranken Erwachsenen unter strengen Auflagen den Zugang zu tödlichen Medikamenten. Argentinien steht im Finale der Fußball-Weltmeisterschaft. Im Halbfinale besiegte Argentinien England mit 2:1. Im Finale am Sonntagabend ab 21 Uhr trifft Argentinien auf Spanien.
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6: Mit Alexandra Eckel. Heute startet das traditionelle Tegeler Hafenfest. Bis Sonntag gibt es am Tegeler See für die Besucherinnen und Besucher ein Programm mit Fahrgeschäften, Gastronomie, Live-Musik und vielen anderen Attraktionen. Das Tegeler Hafenfest zählt seit Jahrzehnten zu den beliebtesten Veranstaltungen in Reinickendorf.
7: Kurz nach 7:30. Schönen guten Morgen, der Berliner Rundfunk 91.4. Also wenn wir auch sonst nichts haben, Stau auf dem Stadtring A100 geht immer. Wie lange Sie dort aktuell brauchen, sagt Ihnen Schmitti im Verkehrsstudio.
8: Guten Morgen. In Richtung Wedding, da brauchen Sie etwa 5 Minuten länger ab Höhe Wechsstraße bis zur Brückenbaustelle Mecklenburgische Straße. Und in der Gegenrichtung sind es 10 Minuten mehr zwischen Detmolder und Albuinstraße. Bei der S-Bahn muss was an der Strecke im Bereich Westkreuz repariert werden. Deshalb fährt die S5 aktuell nur zwischen Strausberg Nord bzw. Hoppegarten und Charlottenburg. Und A10 südlicher Berliner Ring in Fahrtrichtung Frankfurt. Achtung hier bitte in der Ausfahrt Glindow, da ist ein Fahrzeug liegen geblieben. Geblitzt wird Hellersdorf, Quedlinburger Straße, in Wilmersdorf auf der Bundesallee, B168 zwischen Wald-Sieversdorf und dem Abzweig nach Bollersdorf und auf der A10 im Dreieck Havelland, auf der Überleitung vom westlichen zum nördlichen Berliner Ring. Kommen Sie gut an, danke für Ihre Staus und Blitzer unter Berlin 201 91 390.
7: Wir kratzen mal wieder an der 30-Grad-Marke, knacken sie vielleicht sogar. Von jetzt 17 bis 20 Grad steigen die Temperaturen auf maximal 29, 30 Grad an. Dazu gibt's erst so einen Mischmasch aus Sonne und Wolken. Später am Tag nehmen die sonnigen Phasen zu und es soll trocken bleiben. Nur im Norden sind Schauer und Gewitter möglich, so in Richtung Prignitz und Uckermark. Morgen am Freitag erst freundlich, später zunehmend bewölkt mit teils kräftigen Schauern und Gewittern bei 28 Grad.
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7: Sie starten hoffentlich entspannt in diesen Donnerstag, sind vergnügt, kommen gut in die Gänge und finden im Bus und in der Bahn einen freien Platz bzw. einen Parkplatz direkt vor der Tür für alle, die mit dem Auto unterwegs sind. Jetzt in den Ferien ist das ja oft der Fall, weil die Stadt so leer ist. Aber es gibt auch Ecken, da ist das mit den Parkplätzen immer schwierig und wird perspektivisch auch noch schwieriger. Die Kantstraße in Charlottenburg ist so ein Beispiel. Die Parkplatzsituation dort immer angespannt und da sollen jetzt noch mehr Parkplätze verschwinden. Wieso, hören Sie gleich um 7:50 Uhr von unserem Berlin-Reporter Henry Parzefall.

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0: Warum sind die meisten Flugzeuge weiß? Wie vieles beim Fliegen hat auch die weiße Lackierung mehrere Gründe. In diesem Fall sind es zwei. Es gibt einen technischen und einen finanziellen Grund. Ist das Flugzeug in der Luft, heizt es sich permanent auf. Einerseits durch die Sonnenstrahlung von außen, andererseits durch die ganze Technik, die in einem Flugzeug drinsteckt. Deshalb muss es permanent gekühlt werden. Die weiße Farbe reflektiert besonders viel Sonnen- und Wärmestrahlung. Dunkle Farben dagegen absorbieren diese Strahlung und das Flugzeug muss stärker gekühlt werden. Mehr Kühlung bedeutet mehr Treibstoffverbrauch und damit höhere Kosten. Deshalb ist weiß die bevorzugte Farbe bei Flugzeuglackierung.
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0: Guten Morgen und herzlich willkommen bei Ihrem Berliner Rundfunk 91.4. Wir sind Simone Panteleit und Team. Sommerferienzeit heißt auch, in vielen Kiezen ist die Parkplatzsuche deutlich entspannter, weil viele mit dem Auto verreist sind. An der Kantstraße in Charlottenburg sieht das allerdings ganz anders aus. Dort sind Parkplätze immer Mangelware und bald könnten es sogar noch weniger werden. Unser Berlin-Reporter Henry Parzefall ist jetzt für Sie dort.
1: Hier ist zu schwer.
2: Hier ist zu schwer. Das hat mir gerade ein Lieferwagenfahrer zugerufen, der hier Brötchen ausliefert und auf der Straße geparkt hat. Dementsprechend konnten wir auch nicht mehr quatschen, weil er sein Auto von der Straße holen musste. Aber man hatte hier große Hoffnungen in die Parkzone, die hier letztes Jahr im Dezember eingerichtet wurde. Mit Anwohnerparkausweis geht's ja und dann kann man sich's auch leisten. Problem sind die Schilder, die neben den Parkautomaten stehen. Hier gilt absolutes Halteverbot von 8 bis 17 Uhr zum Be- und Entladen. Und auch das wäre okay, würden die dann auch frei sein. Sind sie nicht, wie wir eben festgestellt haben. Auch weil hier im Grunde fast in jeder Parkbucht ein großer Container steht, für Bauschutt. Marco kam hier eben aus dem Haus und hat im Grunde den Jackpot geknackt.
3: Das Glück, dass ich eine Tiefgarage habe. Sie sehen es ja im Zweifel, dass jetzt hier relativ viel Bauschutt und das jetzt auch Rückbau ist für Fahrräder, was ich natürlich verstehe, aber für die Anwohner ist das natürlich schwierig.
2: Was sagen Sie zu den Halteverboten fürs Be- und Entladen 8 bis 17 Uhr?
3: Also zum Be- und Entladen sind sie so nicht... Also dafür sind sie nicht frei, weil dann im Zweifel trotzdem die Anwohner draufstehen. Also die Situation ist, wie gesagt, schwierig. Deswegen bin ich froh, dass ich keine Tiefgarage habe.
2: Ja, nur hat die natürlich nicht jeder. Für alle anderen gilt, erst gar nicht mit dem Auto kommen oder das Auto teuer in der Tiefgarage parken. Das ist die Situation in der Kantstraße heute Morgen.
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9: Guten Morgen. Darauf warten Fahrgäste der Berliner S-Bahn sehnsüchtig. Nach einem jahrelangen juristischen Streit hat die Bahn vergangene Woche die Verträge für neue Züge mit den Herstellerfirmen Siemens und Stadler unterschrieben. Heute wollen alle Beteiligten ihre konkreten Pläne vorstellen. Es geht um mindestens 1400 neue S-Bahn-Wagen. Sie sollen künftig auf der Stadtbahn und den Nord-Süd-Strecken fahren. Zuletzt war die Rede davon, dass die ersten Züge in 5 Jahren auf die Gleise kommen. Deutschland will härter gegen Steuerbetrug vorgehen. Dazu stellen Bundesfinanzminister Klingbeil und Bundesjustizministerin Rubig heute einen Aktionsplan vor. Unter anderem soll eine Selbstanzeige nicht mehr generell zur Straffreiheit führen. Zudem plant die Bundesregierung eine Kryptobesteuerung. Bisher sind Gewinne beim Verkauf von Kryptowährungen wie Bitcoin noch steuerfrei, wenn sie mindestens 1 Jahr nicht verkauft werden. Das soll sich ändern. In Frankreich ist künftig Sterbehilfe für schwerkranke Menschen nach streng festgelegten Regeln erlaubt. Die Nationalversammlung in Paris hat ein Gesetz verabschiedet, das unheilbar Kranken im fortgeschrittenen Stadium und bei schwerem Leiden die Möglichkeit des begleiteten Suizids gibt. Allerdings muss der Wunsch nach Sterbehilfe frei und klar gegenüber einem Arzt oder einer Ärztin formuliert werden. In Deutschland ist aktive Sterbehilfe weiter strafbar. Der Großbrand im Müritz-Nationalpark in Mecklenburg-Vorpommern hat sich weiter ausgedehnt. Nun sind auch Baumkronen in Brand geraten. Durch den dichten Baumbestand können Funken leichter von Krone zu Krone überspringen. Mittlerweile steht eine Fläche von knapp 270 Hektar in Flammen. Das ist in etwa so groß wie der Wannsee. Der frühere Truppenübungsplatz ist mit alter Munition belastet. Deshalb kann die Feuerwehr nicht direkt an den Brand heran und muss das Feuer von außen löschen. Argentinien steht im Fußball-WM-Finale. Der Titelverteidiger setzte sich gegen England mit 2:1 durch. Der Siegtreffer für Argentinien fiel in der Nachspielzeit. Im Finale am Sonntag trifft Argentinien auf Spanien. England trifft schon am Samstag im Spiel um Platz 3 auf Frankreich.
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10: Mit Alexandra Eckel. Der Bezirk Treptow-Köpenick hat die Maßnahmenkarte 2021 bis 26 veröffentlicht. Bürgerinnen und Bürger können daran ablesen, welche Projekte der Abteilung Stadtentwicklung, Straßen, Grünflächen und Umwelt umgesetzt wurden und welche Fortschritte es gab. Ein Schwerpunkt lag auf einer nachhaltigen Stadtentwicklung und dem Schutz und der klimaresilienten Entwicklung von Grünräumen.
8: Kurz nach 8 ist es Guten Morgen, der Berliner Rundfunk 91.4. Es staut sich zwar wieder ein bisschen auf der A100, aber dank der Ferien ist es nicht so schlimm, dass es irgendwie ganz doll nerven würde. Hier ist ein Update von Schmitti im Verkehrsstudio.
11: Ja, das variiert hier immer so ein bisschen. In Fahrtrichtung Wedding dauert es jetzt gerade aktuell ab der Einfahrt Grade Straße bis zum Kreuz Schöneberg 6 Minuten länger. Dann geht es ein Stückchen wieder etwas besser voran und dann kommen nochmal etwa 7 Minuten dazu ab dem Tunnel Innsbrucker Platz bis Kreuz Schmargendorf. In der Gegenrichtung aktuell 10 Minuten Zeit zwischen Detmolder und der Albuinstraße. Viel mehr Staus haben wir auch nicht, nur noch ein paar Blitzer. Einmal im Wedding Transvaalstraße, Hellersdorf-Quedlinburger Straße. Dann in Zehlendorf auf dem Teltower Damm, in Hohenneuendorf Stolperstraße und auf der A9 Richtung Halle Leipzig zwischen Niemeck und Kleinmarzehns. Kommen Sie gut ans Ziel und wenn Sie Staus und Blitzer noch ergänzen wollen, ruft Sie mich gern an. Würde mich freuen. Berlin 201 91 390.
8: Noch ist es ganz schön wolkig. Im Laufe des Tages soll es freundlicher werden, sonniger und es soll trocken bleiben. Lediglich der Norden Brandenburgs bekommt an diesem Donnerstag einzelne Schauer und Gewitter ab. Die Temperaturen steigen dabei auf maximal 29 bis 30 Grad an. Aktuell haben wir Frühwerte um 19 bis 20 Grad. Morgen am Freitag erst freundlich und trocken, später ziehen Wolken auf und es kann teils kräftig schauern und gewittern bei 28 Grad.
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8: Hey ho, am Donnerstag, wir wünschen einen wunderschönen guten Morgen. Berlin bekommt einen neuen regierenden Bürgermeister, eine neue regierende Bürgermeisterin und er will es werden. Stefan Evers ist der frisch gekürte Spitzenkandidat der Berliner CDU bei der Wahl am 20. September. Stefan, wer? Das war die Reaktion von vielen in Berlin, die wir gefragt haben. Den meisten sagt Stefan Evers nichts, auch wenn er schon seit 2023 Finanzsenator hier bei uns in der Stadt ist. Wie problematisch das für die CDU werden kann oder auch nicht, weil die Kandidaten der anderen Parteien ja auch kaum einer kennt, das besprechen wir gleich mit Robert Ide vom Tagesspiegel. Wie immer donnerstags ist er bei uns um 8.10 Uhr.
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0: Stefan Evers folgt auf Kai Wegner als neuer Spitzenkandidat der Berliner CDU. Die Reaktionen von gleich mehreren Berlinern, die wir dazu befragt haben, klang so.
1: Da muss ich leider sagen, den kenne ich gar nicht.
0: Ja, das Glück für die Berliner CDU dabei, die Kandidaten der anderen Parteien, die kennt auch keiner so richtig. Wir schauen drauf mit Robert Ide vom Tagesspiegel, unserem wöchentlichen Donnerstagsgast hier beim Berliner Rundfunk 91.4. Guten Morgen, Robert. Willkommen zurück bei Simone Panteleit und Team.
2: Guten Morgen, liebe Simone.
0: Mit Stefan Evers hat Berlin jetzt einen Wahlkampf mit Kandidaten, die meisten Berliner kaum kennen. Muss ja aber auch nicht schlecht sein, oder? Also ich meine, Kai Wegner kannten alle, aber die wenigsten waren noch Fans.
2: Auf jeden Fall ist das Rennen jetzt nochmal offener als je zuvor. Stefan Evers ist eben im Gegensatz zu Kai Wegner wirklich ein Inbegriff von Seriosität, Loyalität, Verantwortungsbewusstsein. Deswegen ist er ja auch Finanzsenator, jetzt auch noch Kultursenator geworden und nun auch noch Spitzenkandidat. Aber naja, Menschenfänger ist er nun auf jeden Fall noch nicht. Jedenfalls ist er nicht so aufgefallen. Und das zeigt auch, wie personell zerschlissen die CDU ist und dass jetzt auch inhaltlich neue Ideen braucht. Der Stefan Evers, der fängt schon damit an, sagt jetzt, wir sollten das Tempelhofer Feld bebauen. Wenn die Leute mich wählen, dann werde ich das machen, auch ohne Volksentscheid. Also im Vergleich zu Kai Wegner versucht er sich jetzt abzusetzen und er muss eben bekannter werden.
0: Schauen wir mal auf die Berliner SPD. Die hat sich für ihren Wahlkampf gleich zu Beginn gegen die bekannteste Personalie entschieden und man fragt sich so, why?
2: Das wird sich die SPD jetzt hoffentlich auch fragen. Franziska Giffey war ja nun definitiv die bekannteste und im Stromausfall auch die kompetenteste Politikerin hier in der Stadt. Ich meine, sie war da und hat sich für Berlin ins Zeug gelegt. Schon allein das würde sie jetzt wahrscheinlich zur regierenden Bürgermeisterin machen bei der Wahl. Aber wie es so ist, die SPD ist eben vor allen Dingen mit sich selber beschäftigt und hat sozusagen als internen Kompromiss jetzt Steffen Krach gefunden aus Hannover. Tja, sein größtes Argument war bisher, ich bin viel seriöser als Kai Wegner. Das fällt ja nun weg, weil Kai Wegner nicht mehr da ist. Der Grünen-Kandidat Werner Graf, der versucht sich da gerade ein bisschen als Kontrapunkt. Er könnte tatsächlich so eine Art Königsmacher werden, weil interessanterweise ist ja so, die liegen jetzt in Umfragen sowieso so vor der SPD, aber teilweise auch vor der CDU. Also wenn das Linksbündnis nicht klappen sollte, von dem alle denken, dass es kommt, dann könnte Graf unversehens Bürgermeister mit der CDU und mit der SPD werden. Aber auch da wäre es so, die Leute würden ihn, glaube ich, erst dann richtig kennenlernen.
0: Okay, also drei Männer, die noch an ihrem Profil arbeiten müssen. Und dann haben wir ja aber auch noch zwei Frauen.
2: Genau, für die AfD Christin Brinker, die gilt schon als moderat, äußert sich auch so, auch wenn das Programm nicht immer moderat ist. Ihr größtes Wahlkampfthema war ja bisher, Kai Wegner ist völlig unfähig, das ist nun auch futsch und eine Machtoption hat ja Brinker in Berlin auch nicht. Das ist ganz anders bei Elif Eralp von der Linken. Sie ist eine bodenständige Kandidatin. Sie zieht dieses Stadtthema Mieten hoch. Und sie hat bisher auch eine Gabe, die bisher nicht viele hatten bei der Linken, nämlich alle Lager und Milieus dieser doch sehr zersplitterten Partei zusammenzuhalten. Ihre Chancen hängen jetzt vor allen Dingen daran, wie radikal ihre Partei in Berlin auftritt und wie sehr ihre Bekanntheit sich noch steigern lässt. Ne? Aber immerhin dazu hat sie auf jeden Fall Chancen, weil sie so die einzige Kandidatin mit wirklich klarem Profil ist.
0: Wir halten fest, in Berlin ist alles offen, alles möglich, nur nicht mehr mit Kai Wegner. In der Woche vor der Abgeordnetenhauswahl am 20. September machen wir mit allen Spitzenkandidaten Kiezspaziergänge durch Berlin in der Hoffnung, sie spätestens dann besser kennenzulernen. 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
10: Es ist kurz nach 8:30. Jetzt alles, was wichtig ist aus Berlin-Brandenburg, Deutschland und der Welt. Hier ist Sebastian Pasutti.
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11: Guten Morgen. Darauf warten Fahrgäste der Berliner S-Bahn sehnsüchtig. Nach einem jahrelangen juristischen Streit hat die Bahn vergangene Woche die Verträge für neue Züge mit den Herstellerfirmen Siemens und Stadler unterschrieben. Heute wollen alle Beteiligten ihre konkreten Pläne vorstellen. Es geht um mindestens 1400 neue S-Bahn-Wagen. Sie sollen künftig auf der Stadtbahn und den Nord-Süd-Strecken fahren. Zuletzt war die Rede davon, dass die ersten Züge in 5 Jahren auf die Gleise kommen. Deutschland will härter gegen Steuerbetrug vorgehen. Dazu stellen Bundesfinanzminister Klingbeil und Bundesjustizministerin Hubich heute einen Aktionsplan vor. Unter anderem soll eine Selbstanzeige nicht mehr generell zur Straffreiheit führen. Zudem plant die Bundesregierung eine Kryptobesteuerung. Bisher sind Gewinne beim Verkauf von Kryptowährungen wie Bitcoin noch steuerfrei, wenn sie mindestens 1 Jahr nicht verkauft werden. Das soll sich ändern. In Frankreich ist künftig Sterbehilfe für schwerkranke Menschen nach streng festgelegten Regeln erlaubt. Die Nationalversammlung in Paris hat ein Gesetz verabschiedet, das unheilbar Kranken im fortgeschrittenen Stadium und bei schwerem Leiden die Möglichkeit des begleiteten Suizids gibt. Allerdings muss der Wunsch nach Sterbehilfe frei und klar gegenüber einem Arzt oder einer Ärztin formuliert werden. In Deutschland ist aktive Sterbehilfe weiter strafbar. Der Großbrand im Müritz-Nationalpark in Mecklenburg-Vorpommern hat sich weiter ausgedehnt. Nun sind auch Baumkronen in Brand geraten. Durch den dichten Baumbestand können Funken leichter von Krone zu Krone überspringen. Mittlerweile steht eine Fläche von knapp 270 Hektar in Flammen. Das ist in etwa so groß wie der Wannsee. Der frühere Truppenübungsplatz ist mit alter Munition belastet. Deshalb kann die Feuerwehr nicht direkt an den Brand heran und muss das Feuer von außen löschen. Argentinien steht im Fußball-WM-Finale. Der Titelverteidiger setzte sich gegen England mit 2:1 durch. Der Siegtreffer für Argentinien fiel in der Nachspielzeit. Im Finale am Sonntag trifft Argentinien auf Spanien. England trifft schon am Samstag im Spiel um Platz 3 auf Frankreich.
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10: Mit Alexandra Eckel. Heute startet das traditionelle Tegeler Hafenfest. Bis Sonntag gibt es am Tegeler See für die Besucherinnen und Besucher ein Programm mit Fahrgeschäften, Gastronomie, Live-Musik und vielen anderen Attraktionen. Das Tegeler Hafenfest zählt seit Jahrzehnten zu den beliebtesten Veranstaltungen in Reinickendorf.
12: Kurz nach 8:30 ist es Guten Morgen, der Berliner Rundfunk 91.4. Man merkt jetzt so richtig, dass Ferien sind. Auf den Straßen der Hauptstadt ist nichts los, nicht viel zu tun für Schmitti im Verkehrsstudio.
13: Tja Mensch, also bis auf Starting 100 habe ich gerade nicht viel zu bieten. Also in Fahrtrichtung Wedding dauert es aktuell rund 10 Minuten länger ab der Einfahrt Gradestraße bis zum Kreuz Schmargendorf. In der Gegenrichtung sind es 12 Minuten ab der Detmolder Straße bis zur Albuinstraße. Es gibt allerdings noch eine Info der S-Bahn, da muss was an der Strecke im Bereich Westkreuz repariert werden. Deshalb fährt die S5 nur zwischen Strausberg Nord bzw. Hoppegarten und Charlottenburg. Geblitzt wird im Wedding in der Transvaalstraße, Hellersdorf, Quedlinburger Straße, in Zehlendorf auf dem Teltower Damm, in Hohenneuendorf, Stolperstraße und A9 Richtung Halle Leipzig zwischen Niemek und Kleinmarzehns. Und all das können Sie gerne noch ergänzen unter Berlin 201 91 390. Gute Fahrt wünsche ich.
12: Im Berliner Raum und weiter südlich bleiben wir trocken an diesem Donnerstag. Nur im Norden kann es sowohl zum Start in den Tag als auch zum Abend hin Schauer und Gewitter geben. Am Himmel über Berlin und Brandenburg geht es dabei wechselnd bewölkt zu. Tendenz, es wird freundlicher mit mehr Sonnenanteilen bei 29, 30 Grad maximal. 19 bis 20 Grad haben wir aktuell. Morgen am Freitag erst ganz schön, später bei Höchstwerten um 28 Grad zunehmend bewölkt mit Schauern und Gewittern, die Unwetterpotenzial durch Starkregen haben.
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12: Und wir schicken ganz liebe Grüße nach Lichtenberg, nach Spandau und nach Steglitz, wo aktuell auf der Schlossstraße ein Pilotprojekt getestet wird. Jeder, der da schon mal lang gefahren ist, weiß, das ist eng, das ist stressig. Eine Spur für die Autos, dazu eine Fahrradspur, eine Menge Busse und etliche Ampeln. Jetzt soll die Situation in der Schlossstraße verbessert werden. Was da aktuell getestet wird, erzählt Ihnen gleich unser Berlin-Reporter Henry Parzefall um 8.40 Uhr nach Hertz und nach Aha.
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0: Guten Morgen am Donnerstag. Hier ist Ihr Berliner Rundfunk 91.4 mit Simone Panteleit und Team. Und wir stehen gedanklich jetzt ein bisschen mit Ihnen doof rum auf der Schlossstraße. Das kennen da nicht nur Autofahrer, sondern auch Fahrgäste im Bus. Die Ampeldichte ist gefühlt extrem da in Steglitz. Dazu teils nur eine Spur und ein Radweg und das sorgt regelmäßig für lange Staus. Aber genau die Ampeln sollen jetzt dafür sorgen, dass es sich weniger staut. Wie es funktioniert, sagt Ihnen unser Berlin-Reporter Henry Parzefall. Er ist jetzt dort.
1: Es muss an den Ferien liegen. Hier geht's verhältnismäßig entspannt zu an diesem Donnerstag. Busse, der M48er ist gerade durchgefahren, fahren Stand jetzt nach Plan. Aber man kennt's auch anders. Gerade vorne am Walter-Schreiber-Platz-Ecke, Schlossstraße, Bundesallee ist so ein Nadelöhr, wenn die Busse dann teilweise abbiegen müssen. Dieses neue intelligente Ampelsystem soll helfen. Man hat es jetzt hier an 8 Ampeln installiert. Das sind Lichtsignalanlagen, die direkt mit den Bussen kommunizieren können. Bisher war es so, dass sich die Busse quasi angemeldet haben beim Zufahren auf eine Kreuzung. Die Ampel hat dann so geschaltet, dass der Bus möglichst ohne Verzögerung über die Kreuzung kommt. Rückmeldung an die Fahrerin, den Fahrer gab es nicht. Das ist jetzt neu. Jetzt können Fahrzeuge und Ampelanlagen direkt Informationen austauschen. Der Bus bekommt eine Rückmeldung und dadurch weiß der Fahrer, die Fahrerin, wie sie am besten fährt, damit nicht unnötig gebremst werden muss oder angefahren werden muss und so weiter. Ziel ist es damit, einen gleichmäßigeren Verkehrsfluss hinzubekommen und eine höhere Zuverlässigkeit. Das wird hier getestet auf der Schlossstraße und die wirkliche Belastungsbewährungsprobe, die kommt aber erst noch mit Ende der Ferien.
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11: Es ist jetzt alles, was wichtig ist, aus Berlin-Brandenburg, Deutschland und der Welt. Hier ist Sebastian Pasutti.
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13: Guten Morgen. Die Berliner S-Bahn bekommt 1400 neue Wagen. Nach einer jahrelangen juristischen Hängepartie konnte die S-Bahn vergangene Woche die Verträge mit den Firmen Siemens und Stadler unterschreiben. Sie bauen die neuen Wagen. Heute Vormittag will die S-Bahn ihre konkreten Pläne vorstellen, auch einen Zeitplan. Zuletzt hieß es, dass die neuen Züge in 5 Jahren erstmals auf der Stadtbahn und etwas später auf den Nord-Süd-Strecken unterwegs sein sollen. Die Bundesregierung plant härtere Maßnahmen gegen Steuerbetrüger. Unter anderem sollen Selbstanzeigen künftig nicht mehr generell zur Straffreiheit führen. Bundesfinanzminister Klingbeil und Bundesjustizministerin Hubig wollen dazu heute einen Aktionsplan vorstellen. Dieser sieht auch eine Kryptobesteuerung vor. Bisher sind Gewinne beim Verkauf von Bitcoin und Co. steuerfrei, wenn sie mindestens 1 Jahr nicht verkauft werden. Das soll sich ändern. Das französische Parlament hat Sterbehilfe unter Auflagen genehmigt. Das beschlossene Gesetz ermöglicht unheilbar kranken Erwachsenen unter strengen Auflagen den Zugang zu tödlichen Medikamenten. Voraussetzung ist unter anderem, dass die Patienten an einer lebensbedrohlichen Krankheit im fortgeschrittenen Stadium leiden und ihre Entscheidung frei und bewusst treffen können. In Deutschland ist aktive Sterbehilfe weiter strafbar. Der Waldbrand im Müritz-Nationalpark hat sich weiter ausgedehnt. Mittlerweile stehe eine Fläche von rund 270 Hektar in Flammen, sagt der Landkreis Mecklenburgische Seenplatte. Das entspricht etwa der Größe des Wannsees. Weil der frühere Truppenübungsplatz mit Altmunition belastet ist, kann die Feuerwehr nicht direkt an den Brand heran. Sie versucht stattdessen, das Feuer von außen einzudämmen. Argentinien steht im Finale der Fußball-Weltmeisterschaft. Das Team bezwang England mit 2:1. Zunächst war England 1:0 in Führung gegangen. In der Schlussphase glich Argentinien aus und schoss in der Nachspielzeit den Siegtreffer. Das Endspiel steigt am Sonntag um 21 Uhr. Gegner der Argentinier ist Spanien.
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15: Mit Alexandra Eckel. Der Bezirk Treptow-Köpenick hat die Maßnahmenkarte 2021 bis 26 veröffentlicht. Bürgerinnen und Bürger können daran ablesen, welche Projekte der Abteilung Stadtentwicklung, Straßen, Grünflächen und Umwelt umgesetzt wurden und welche Fortschritte es gab. Ein Schwerpunkt lag auf einer nachhaltigen Stadtentwicklung und dem Schutz und der klimaresilienten Entwicklung von Grünräumen.
11: Kurz nach neun haben wir es. Schönen guten Morgen am Donnerstag. Der Berliner Rundfunk 91.4. Stau auf dem Stadtring, ein Feuerwehreinsatz auf einer S-Bahn-Strecke im Wedding und eine gesperrte A2. Das sind momentan die wichtigsten Meldungen und Schmitti im Verkehrsstudio hat die Einzelheiten.
16: Ja, guten Morgen. Also planen Sie bitte rund 10-12 Minuten mehr ein hier auf der A100 Richtung Wedding, aktuell zwischen dem Britzer Tunnel und dem Kreuz Schmargendorf, in der Gegenrichtung zwischen Detmolder und Albuinstraße. Wegen des Feuerwehreinsatzes auf der S-Bahn-Strecke im Wedding sind die Linien S15, 41 und 42 aktuell zwischen Beusselstraße bzw. Hauptbahnhof und Gesundbrunnen unterbrochen. Und gesperrt ist aktuell die A2 in Richtung Magdeburg zwischen Lenin und Netzen. Hier laufen gerade Bergungsarbeiten nach einem Unfall. Es wird geblitzt im Wedding in der Transvaalstraße, Hellersdorf, Quedlinburger Straße, in Zehlendorf auf dem Teltordamm und auf der A9 Richtung Halle Leipzig zwischen Niemeck und Kleinmarzenz. Kommen Sie gut an. Dankeschön für Ihre Staus und Blitzer unter Berlin 201 91 390.
11: Es wird heiß heute. Die Temperaturen steigen von aktuell 20 Grad auf maximal 29 bis 30 Grad an. Dazu gibt es im Tagesverlauf rund 8 Stunden Sonne. Es bleibt trocken. Lediglich in Richtung Prignitz und Uckermark können Schauer und Gewitter runterkommen. Morgen am Freitag geht's erst freundlich los, dann ziehen dichte Wolken auf und die haben teils kräftige Schauer und Gewitter im Gepäck bei 28 Grad.
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11: Wir leisten Ihnen sehr gerne Gesellschaft bei der Arbeit, an Ihrem freien Tag und natürlich auch im Urlaub. Und wir spielen für Sie die besten Hits aller Zeiten. Jetzt von einem Mann, der zuletzt einige gesundheitliche Themen hatte. Inzwischen gilt Fergal Sharkey aber als geheilt und der andere Männer dazu aufruft, sich besser um ihre Gesundheit zu kümmern und regelmäßig zur Vorsorge zu gehen. Recht hat er, wichtiges Thema. Hier ist Fergal Sharkey mit A Good Heart am Donnerstagmorgen bei Ihrem Berliner Rundfunk 91.4.

0: Wer ein Kind alleine großzieht, der weiß, das ist eine echte Challenge und verdient allergrößten Respekt. Doppelt schwer wird es, wenn dann auch noch das Geld permanent knapp ist, wenn vom anderen Elternteil kein Unterhalt gezahlt wird. Da springt dann bisher der Staat mit einem Vorschuss ein. Sebastian Pasutti aus unserer Nachrichtenredaktion hier beim Berliner Rundfunk 91.4. Genau bei diesem Vorschuss will die Bundesregierung jetzt sparen.
1: Ja, bisher ist es so, der Staat zahlt diesen Vorschuss bis zum 18. Lebensjahr des Kindes. Künftig will Familienministerin Prien aber nur noch bis zum 16. Lebensjahr zahlen. Das würde sowohl dem Bund als auch den Ländern wie Berlin und Brandenburg Geld sparen. Die teilen sich diesen Vorschuss fast Hälfte, Hälfte. Die Länder zahlen ein bisschen mehr. Jetzt könnten wir sagen, gut, ein Vorschuss heißt ja, dass Bund und Land das Geld wiederbekommen. Naja, leider meist nein. Berlin konnte sich letztes Jahr nur knapp 15% der Summe zurückholen. Zum Beispiel, weil der Elternteil einfach nicht das Geld hatte.
0: Da gehen wahrscheinlich nicht nur bei mir jetzt die Gerechtigkeitsalarmglocken an. Ein Elternteil, statistisch meist der Vater, zahlt nicht und die Kinder müssen leiden.
1: So versteht auch Berlins Bildungssenatorin Günther Wünsch die Pläne der Bundesfamilienministerin, beide übrigens von der CDU. Und Günther Wünsch sagt jetzt klar und deutlich, da macht Berlin nicht mit, heißt keine Zustimmung im Bundesrat.
0: Generell kann man an das Thema ja aber schon mal ran, ne? Eigentlich geht es nicht, dass der Steuerzahler einspringen muss, weil zwei Menschen Kinder in die Welt setzen, aber einer dann nicht zahlen kann oder will.
1: Ja, das sieht die Senatorin ähnlich. Sie macht auch Vorschläge. Günther Wünsch will diese Elternteile da treffen, wo es weh tut. Zum Beispiel Führerscheinentzug. Da ist Berlin klar dafür. Übrigens auch möglich könnte es sein, Autos einzuziehen. Auch dafür spricht sich die Bildungssenatorin aus. Und wenn sein muss, dann will sie auch Ersatzhaftstrafen prüfen. Das ist zwar theoretisch jetzt schon möglich, wird aber kaum angewendet. Das will Günther Wünsch ändern.
0: Wie das ausgeht mit der geplanten Änderung in Sachen Unterhaltsvorschuss, Sie hören es hier bei uns beim Berliner Rundfunk 91.4. 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
7: Guten Morgen. Nach einer jahrelangen juristischen Hängepartie können die neuen S-Bahn-Züge für Berlin gebaut werden. Heute Vormittag stellt die S-Bahn ihre konkreten Pläne für 1400 neue Wagen vor. Die Bundesregierung plant härtere Maßnahmen gegen Steuerbetrüger. Unter anderem sollen Selbstanzeigen künftig nicht mehr generell zur Straffreiheit führen. Das französische Parlament hat Sterbehilfe unter Auflagen genehmigt. Das beschlossene Gesetz ermöglicht unheilbar kranken Erwachsenen unter strengen Auflagen den Zugang zu tödlichen Medikamenten. Argentinien steht im Finale der Fußball-Weltmeisterschaft. Im Halbfinale besiegte Argentinien England mit 2:1. Im Finale am Sonntagabend ab 21 Uhr trifft Argentinien auf Spanien.
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8: Mit Alexandra Eckel. Heute startet das traditionelle Tegeler Hafenfest. Bis Sonntag gibt es am Tegeler See für die Besucherinnen und Besucher ein Programm mit Fahrgeschäften, Gastronomie, Live-Musik und vielen anderen Attraktionen. Das Tegeler Hafenfest zählt seit Jahrzehnten zu den beliebtesten Veranstaltungen in Reinickendorf.
9: 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Die Rushhour ist mal wieder sehr ruhig verlaufen. Wie es jetzt weitergeht auf den Straßen, bei Schmitti im Verkehrsstudio.
10: Guten Morgen, jetzt bitte Achtung auf der A113 stadtauswärts. Zwischen Tunnelruder Höhe und dem Tunnel als Klinike blockierten Liegenbleiber die rechte Spur. Es gibt immer noch einen Feuerwehreinsatz bei der S-Bahn auf der Strecke im Bereich Wedding. Deshalb sind die Linien S41 und 42 zwischen Beusselstraße und Wedding unterbrochen. Und die A2 ist Richtung Magdeburg zwischen Lennin und Netzen nach einem Unfall gesperrt. Lennin wird zwar abgeleitet, aber davor schon locker 3 Kilometer Stau mit einer Stunde Wartezeit, alles noch zunehmend. Geblitzt wird in Friedrichshain-Künaststraße, in Mitte-Leipziger Straße, in Dahlem auf der Kläerlee, in Schwedt in der Auguststraße und A10 nördlicher Berliner Ring Richtung Frankfurt im Dreieck Barnim. Dankeschön für Ihre Staus und Blitzer unter Berlin 201 91 390 und allen unterwegs eine gute Fahrt.
9: Nächste Woche erwarten wir deutlich kühlere Temperaturen in Berlin und Brandenburg um 20 Grad. Da genießen wir es doch glatt, dass wir heute mal wieder die 30-Grad-Marke knacken. Dazu gibt es recht viel Sonne und es soll trocken bleiben. Nur im Norden sind Schauer und Gewitter möglich in Richtung Prignitz und Uckermark. Morgen am Freitag erst freundlich, später zunehmend bewölkt mit teils kräftigen Schauern und Gewittern bei 28 Grad.
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9: Und wir hoffen, Sie haben bei der Arbeit nicht zu viel Stress, weil Kollegen im Urlaub sind und Sie deren Zeugs noch miterledigen müssen. Wir sind an Ihrer Seite mit allem, was wichtig ist und mit Ihrer Lieblingsmusik, wie jetzt von Elton John. Das ist I'm Still Standing.

0: Ein schöner Sommertag in Berlin und Brandenburg mit viel Sonne und Höchstwerten um 30 Grad. Da könnte man doch mal wieder auf ein Fest gehen, auf ein Stadtfest. Ein Bierchen trinken, eine Bratwurst essen. Fahrgeschäfte gibt's da auch beim Tegeler Hafenfest an der Greenwich Promenade. Fast wäre das abgesagt worden. Die ursprünglichen Veranstalter hatten immer wieder mit großen finanziellen Problemen zu kämpfen. Warum es in letzter Sekunde jetzt doch gerettet werden konnte, das sagt Ihnen unser Berlin-Reporter Henry Parzefall. Er war vorhin in Tegel.
1: Ja, die Bühnen stehen schon, die Essensstände stehen, Getränkestände genauso. Es werden jetzt noch so ein paar Tische, Bänke, Stühle aufgebaut. Ich habe gesehen, ein Kettenkarussell ist auch schon da, der Kindertaumler. Und dann ist hier die Endabnahme jetzt heute Vormittag. Das Ordnungsamt geht noch einmal durch, Umweltamt und das Gesundheitsamt. Und dann wird's ernst. Wobei ernst ist es schon die ganze Zeit. Der ursprüngliche Veranstalter des Hafenfests hat vor 3 Wochen kurzfristig gesagt, es findet nicht statt, es rechnet sich nicht. Und bei mir ist jetzt Henry Arzig, der Veranstalter dieses Jahr. Sie haben das gehört und gesagt, wir kriegen das hin.
2: Ja, wir haben das gesagt, weil wir schon 13 Jahre das Hafenfest hier in Tegel durchgeführt haben und eigentlich ja jeden Grashalm und jeden Stein kennen. Aber natürlich haben wir die gleichen Probleme wie der Vorveranstalter. Wir können heute noch nicht sagen, ob wir wirtschaftlich hier klarkommen oder nicht. Aber wir sind mit Reinickendorf als Bezirk schon seit vielen Jahren verbunden und deswegen haben wir uns entschlossen, das Risiko einzugehen und es zu machen.
1: Na, dann freuen wir uns, dass es dieses Jahr auf jeden Fall stattfinden kann. Auf was können sich die Leute denn am Wochenende freuen? Mal so gefragt, was ist Ihr persönliches Highlight?
2: Ja, also ich freue mich am meisten auf Gary Garrison, den Frontmann vom Ohio Express, bekannt durch legendäre Titel wie Yummy, Yummy, Yummy. Einfach herkommen, flanieren, gucken und ich denke, da ist ein sehr, sehr schönes Angebot über 4 Tage für alle hier.
1: Und das bei einer Hammerkulisse mit Blick auf den Tegeler See. Heute geht's los bis Sonntag und nur im Kopf behalten für alle, die mit der U6 kommen, es ist immer noch Ersatzverkehr im Norden.
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6: Ich bin Sebastian Pasotti. Guten Tag. Der US-Konzern Uber übernimmt den Berliner Essenslieferdienst Delivery Hero. Ein Großaktionär hat zugestimmt, seine Beteiligung abzugeben. Delivery Hero hat seinen Sitz in der Oranienburger Straße in Mitte. Uber hat sich verpflichtet, den Hauptsitz hier in Berlin zu erhalten und die Belegschaft zu schützen, jeweils für die nächsten 3 Jahre. Delivery Hero ist weltweit einer der größten Essenslieferdienste. In Deutschland taucht die Marke seit dem Verkauf des Deutschlandgeschäfts an Lieferando aber nicht mehr auf. Darauf warten Fahrgäste der Berliner S-Bahn sehnsüchtig. Nach einem jahrelangen juristischen Streit hat die Bahn vergangene Woche die Verträge für neue Züge mit den Herstellerfirmen Siemens und Stadler unterschrieben. Heute wollen alle Beteiligten ihre konkreten Pläne vorstellen. Es geht um mindestens 1400 neue S-Bahn-Wagen. Sie sollen künftig auf der Stadtbahn und den Nord-Süd-Strecken fahren. Zuletzt war die Rede davon, dass die ersten Züge in 5 Jahren auf die Gleise kommen. Deutschland will härter gegen Steuerbetrug vorgehen. Dazu stellen Bundesfinanzminister Klingbeil und Bundesjustizministerin Hubig heute einen Aktionsplan vor. Unter anderem soll eine Selbstanzeige nicht mehr generell zur Straffreiheit führen. Zudem plant die Bundesregierung eine Kryptobesteuerung. Bisher sind Gewinne beim Verkauf von Kryptowährungen wie Bitcoin noch steuerfrei, wenn sie mindestens 1 Jahr nicht verkauft werden. Das soll sich ändern. Der Großbrand im Müritz-Nationalpark in Mecklenburg-Vorpommern hat sich weiter ausgedehnt. Nun sind auch Baumkronen in Brand geraten. Durch den dichten Baumbestand können Funken leichter von Krone zu Krone überspringen. Mittlerweile steht eine Fläche von knapp 270 Hektar in Flammen. Das ist in etwa so groß wie der Wannsee. Der frühere Truppenübungsplatz ist mit alter Munition belastet. Deshalb kann die Feuerwehr nicht direkt an den Brand heran und muss das Feuer von außen löschen. Der verurteilte Rechtsextremist Maler Svenja Liebig soll seine Freiheitsstrafe in einem Gefängnis für Männer verbüßen. Das hat die Anstaltsleitung im Frauengefängnis in Chemnitz entschieden. Vergangenes Jahr war bekannt geworden, dass Liebig den Geschlechtseintrag von männlich zu weiblich hatte ändern lassen. Das halten Kritiker für eine Provokation. Nach der Auslieferung von Tschechien nach Deutschland war der Neonazi gestern zunächst in das Frauengefängnis gebracht worden.
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7: Mit Alexandra Eckel. Der Bezirk Treptow-Köpenick hat die Maßnahmenkarte 2021 bis 26 veröffentlicht. Bürgerinnen und Bürger können daran ablesen, welche Projekte der Abteilung Stadtentwicklung, Straßen, Grünflächen und Umwelt umgesetzt wurden und welche Fortschritte es gab. Ein Schwerpunkt lag auf einer nachhaltigen Stadtentwicklung und dem Schutz und der klimaresilienten Entwicklung von Grünräumen.
8: Ist jetzt ein bisschen voller geworden auf dem Stadtring 100 in Fahrtrichtung Treptow. Dauert es 20 Minuten länger zwischen Detmolder und Albuinstraße. In Richtung Wedding bleibt es bei 10 Minuten plus ab dem Innsbrucker Platz bis zum Kreuz Schmargendorf. Dann gibt es weiterhin Probleme bei der S-Bahn. Feuerwehreinsatz auf der Strecke im Wedding. Die Linien S41 und 42 sind deshalb zwischen Beuselstraße und Wedding unterbrochen. Auf der A113 stadtauswärts bitte Vorsicht zwischen Adlershof und dem Tunnel Rudower Höhe. Da blockierten Liegenbleiber die rechte Spur. Und die A2 ist in Fahrtrichtung Magdeburg zwischen Lenin und Netzen immer noch gesperrt nach einem Unfall. Lenin wird zwar abgeleitet, aber davor schon locker 3 Kilometer Stau mit über einer Stunde Wartezeit. Geblitzt wird in Friedrichshain Platz der Vereinten Nationen, Reinickendorf, Kurt-Schumacher Damm. In Kreuzberg auf dem Bethaniendamm, in Oranienburg in der Saarlandstraße und A10 südlicher Berliner Ring im Dreieck Nutetal. Auf der Überleitung zur A115, wenn man aus Richtung Dreieck Potsdam kommt. Dankeschön für Ihre Staus und Blitzer unter Berlin 201. 91390 und ich wünsche eine gute Fahrt. Ist so ein bisschen hin und her mit dem Sommer momentan. Mal Sonne, mal Wolken, mal das ein oder andere Scheuerchen. Letzteres ist dann aber vielleicht erst wieder gegen Abend auf dem Radar. Dafür wird es mit 29 Grad wieder schön warm, aktuell schon 24.
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9: Im Auto auf dem Weg zum Kundentermin oder während Sie zum Sport oder Einkaufen fahren. Ich bin sehr gerne an Ihrer Seite mit ganz viel guter Laune und mit noch mehr Lieblingsmusik.
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1: Der kommt von Europe und hat erstaunliche Ähnlichkeit mit der Titelmusik einer 80er-Kultserie. Ich heirate eine Familie. Die Älteren erinnern sich vielleicht, mit Peter Weck und Thekla Carola Wieck. So klang das Intro im Fernsehen. Ja, und so klingt die sehr ähnliche Stelle bei Carrie von Europe. Es kann aber eigentlich nur ein Zufall sein, denn die Serie ist 3 Jahre vor dem Song rausgekommen. Also müssten Europe da abgeguckt haben, aber die Band kommt aus Schweden. Also ich bin unsicher. Wie dem auch sei, der Song ist so oder so großartig und den hören wir jetzt. Carrie von Europe, unser Überraschungshit der Stunde.

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8: Ich bin Alexandra Eckel. Guten Tag. Der Fahrdienst Uber übernimmt den Berliner Essenslieferdienst Delivery Hero. Uber zahlt fast 13 Milliarden Euro dafür. Delivery Hero ist eines der größten Lieferunternehmen der Welt. Es war vor 15 Jahren in Berlin gegründet worden mit Hauptsitz an der Oranienburger Straße in Mitte. Dort arbeiten rund 3000 Menschen. Uber sagt, das solle auch mindestens für die nächsten 3 Jahre so bleiben. Während der Hitzewelle im letzten Monat haben sich in Berlin deutlich mehr Menschen krank gemeldet. Bei der AOK Nordost heißt es, vom 26. bis 28. Juni seien 12% mehr Krankmeldungen registriert worden als in den Vergleichszeiträumen 2023 und 2025. Am 27. Juni wurden in Tempelhof 39,9 Grad gemessen, der höchste jemals in Berlin gemessene Wert. Die AOK ruft Arbeitgeber dazu auf, Arbeitsräume möglichst kühl zu halten und für Schattenbereiche Trinkmöglichkeiten und flexible Arbeits- und Pausenzeiten zu sorgen.
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10: Also ganz schön anstehen heißt es momentan auf dem Stadtring 125 Minuten in Fahrtrichtung Treptow ab der Detmolder Straße bis zur Albuinstraße. In Richtung Wedding sind es nur knapp 10 Minuten mehr ab Wechselstraße bis Kreuz Schmargendorf. Vorsicht weiterhin auf der A113 stadtauswärts zwischen Adlershof und dem Tunnel Rudower Höhe blockiert immer noch in Liedenbleiber die rechte Spur. Wegen eines Feuerwehreinsatzes auf der Strecke im Wedding sind bei der S-Bahn die Linien S41 und 42 zwischen Beusselstraße und Wedding unterbrochen. Und die A2 ist Richtung Magdeburg zwischen Lenin und Netz nach einem Unfall immer noch gesperrt. Es wird zwar Lenin abgeleitet, aber davor gibt es mehr als 3 Kilometer Stau mit über einer Stunde Wartezeit. Geblitzt wird B1, B5 im Bereich Alt-Biesdorf, in Tempelhof in der Dudenstraße, Kreuzberg, Bethaniendamm, B168 in Trampe und A10 südlicher Berliner Ring im Dreieck-Nutetal auf der Überleitung zu A115 aus Richtung Dreieck-Potsdam kommend. Dankeschön für Ihre Staus und Blitzer unter Berlin 201 91 390 und ich wünsche eine gute Fahrt. Die Wir sind schon bei knapp 24 Grad angekommen, 29 sind heute noch drin. Sonne und Wolken wechseln sich wieder ab und es bleibt meistens trocken. Die Chancen, dass vielleicht am Abend nochmal der ein oder andere Tropfen runterkommt, liegen so bei mickrigen 20%. Morgen heißt es dann aber ene mene Mister, es rappelt in der Kiste. Erst schön, dann Schauer und Gewitter mit Unwetterpotenzial.
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0: Wir versorgen Sie mit den besten Hits aller Zeiten hier beim Berliner Rundfunk 91.4. Und es geht weiter mit einer Musikerin, die in den 90ern mit dem Melitta-Mann, mit Egon Wellenbrink in einer WG auf Mallorca gelebt hat. Die Älteren erinnern sich, Wellenbrink war eines der berühmtesten Werbegesichter in Deutschland. Die Spots für Kaffee mit ihm fast schon Kult.
1: Die größte Kunst im Leben ist es, richtig abzuschalten. Um völlige Ruhe zu finden, gönne ich mir 100% kolumbianischen, naturmilden Kaffee. Melitta Harmonie.
0: Ja, dieser Egon Wellenbrink war in Wirklichkeit deutlich weniger spießig, als der Spot es vermuten lässt. Das hat sein Sohn, der Musiker Nico Santos, in einer Fernsehshow erzählt.
2: Der war früher Hippie in den 60ern. Er war immer Ibiza, Mallorca, hat da gecampt, noch bevor es da überhaupt die Hotels gab. Er hatte eine WG mit Donna Summer, hat relativ viele Substanzen genommen, die man nicht nehmen sollte.
3: Musst du nicht erzählen?
2: Nein, nein, nein.
0: Der Melitta-Mann und Donna Summer in einer WG auf Mallorca. Was eine Kombi. Wäre man so nicht drauf gekommen, oder? Wir hören Sie jetzt mit On the Radio beim Berliner

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3: Ich bin Ralf Gulke. Guten Tag. Der US-Fahrdienstleister Uber übernimmt den Berliner Essenslieferdienst Delivery Hero. Uber zahlt dafür fast 13 Milliarden Euro. Delivery Hero war vor 15 Jahren hier in Berlin gegründet worden. Mittlerweile zählt das Unternehmen zu den weltweit größten Lieferdiensten. Der Hauptsitz ist nach wie vor in der Oranienburger Straße in Mitte. Hier arbeiten etwa 3000 Menschen. Uber hat zugesagt, dass sich mindestens die nächsten 3 Jahre nichts daran ändern wird. Die Hitzewelle im vergangenen Monat hat, wie es aussieht, hier in Berlin für deutlich mehr Krankmeldungen gesorgt. Die AOK Nordost zählte vom 26. bis 28. Juni bei Berliner Beschäftigten rund 12% mehr Krankmeldungen im Vergleich zu den Vorjahren. Besonders auffällig war der Anstieg bei Diagnosen, die unmittelbar mit Hitze und Sonne zusammenhängen. Dazu gehören Hitzekollaps, Hitzschlag und Sonnenstich. Der verurteilte Neonazi Marla Svenja Liebig, der offiziell als Frau gilt, soll seine Haftstrafe in einem Männergefängnis verbüßen. Das teilte das sächsische Justizministerium mit. Liebig sei nach der Auslieferung aus Tschechien gestern zunächst in ein Frauengefängnis in Chemnitz gebracht worden. Er hatte seinen Geschlechtseintrag vor 3 Jahren von männlich zu weiblich ändern lassen. Kritiker werfen ihm vor, das Recht auf Selbstbestimmung ins Lächerliche gezogen zu haben. Die Zahl der E-Scooter-Unfälle in Deutschland ist erneut sprunghaft gestiegen. Im vergangenen Jahr registrierte die Polizei fast 16.500 solcher Unfälle und damit 38% mehr als im Jahr davor, teilte das Statistische Bundesamt mit. 38 Menschen starben, 11 mehr als im Jahr zuvor. Häufigste Unfallursache war die falsche Benutzung der Fahrbahn oder der Gehwege. Letzteres ist mit dem Scooter verboten.
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1: Mit Michel Kradel. In Berlin wohnen viele Studierende noch zu Hause. Etwa jeder und jeder Vierte lebt bei den Eltern. Das zeigt eine Analyse des Zentrums für Hochschulentwicklung. Ein Grund dürften die hohen Mieten sein. Auch in Wohnheimen leben in Berlin im Vergleich besonders wenig Studierende. In Brandenburg sieht das ganz anders aus. Dort gibt es besonders viele Wohnheimplätze.
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5: Auf dem Stadtring 100 ist weiterhin Geduld gefragt. In Richtung Süd staut es sich ab Detmolder Straße bis zur Albuinstraße. Hier bitte fast 20 Minuten mehr einplanen. In Richtung Wedding ist es nicht ganz so voll. Hier nur 10 Minuten plus ab dem Innsbrucker Platz bis zum Kreuz Schmargendorf. A2 in Richtung Magdeburg zwischen Lenin und Netzen laufen immer noch Bergungsarbeiten nach einem Unfall. Rechte und mittlere Spur sind gesperrt. Es staut sich schon zurück bis ins Dreieck Werder. Also bitte äußerste Vorsicht und der Zeitverlust liegt hier bei locker einer Stunde. Geblitzt wird auf der B1, B5 im Bereich Altbiesdorf, im Wedding in der Badstraße, Johannisthal, Groß-Berliner Damm und A113 Richtung Dresden zwischen Dreieck-Waltersdorf und dem Schönefelder Kreuz. Dankeschön für Ihre Staus und Blitzer unter Berlin 201 91 390 und ich wünsche eine gute Fahrt. Bisschen Gewölk, aber auch viele und lange sonnige Abschnitte heute. Erst am Abend kann es vielleicht mal den ein oder anderen Schauer geben. Im Grunde also ein ganz passabler Sommertag mit bis zu 29, 30 Grad, aktuell schon 24.
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4: Fast schon Mittagspause. Die erste Hälfte des Arbeitstages ist so gut wie geschafft und den Rest bekommen wir auch ganz entspannt zusammen rum. Dabei hilft auf jeden Fall ganz viel Lieblingsmusik und damit machen wir auch direkt weiter.
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Die besten Hits aller Zeiten laufen hier bei uns beim Berliner Rundfunk 91.4. Jetzt Enjoy the Silence von Depeche Mode, ein Song, den Gitarrist Martin Gore eigentlich anders gedacht hatte. 1990 kommt er mit einem Demo-Tape ins Studio, darauf zu hören seine Stimme und ein Harmonium, so ein Mixinstrument aus Orgel und Klavier. Meine Oma hatte sowas noch zu Hause. Das Tape klingt nach Ballade, die Melodie eher melancholisch, aber fast alle im Studio sind sich einig, das wird ein Hit, wenn man einen Dancebeat drunter packt. Martin Gore ist der Einzige, der darauf keinen Bock hat. Er lässt sich aber von seinen Depeche Mode-Kollegen überreden und die sollten Recht behalten.

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6: Ich bin Alexandra Eckel. Guten Tag. Gerichtsverfahren in Berlin enden immer öfter mit Deals. Der Senat schreibt auf eine Anfrage der SPD, die Zahl der Absprachen sei in den letzten 10 Jahren von 120 im Jahr auf 235 Fälle gestiegen. Bei einem Deal einigen sich Gericht, Staatsanwaltschaft und Verteidigung. Meist wird für ein Geständnis eine bestimmte Strafe in Aussicht gestellt. Dadurch sind viele Verfahren kürzer, Kosten weniger und Opfer müssen vor Gericht keine Aussage machen. Gemessen an der Gesamtzahl der Verfahren werden aber vergleichsweise wenige Deals geschlossen. Die Hitzewelle im vergangenen Monat hat, wie es aussieht, hier in Berlin für deutlich mehr Krankmeldungen gesorgt. Die AOK Nordost verzeichnete vom 26. bis 28. Juni bei Berliner Beschäftigten rund 12% mehr Krankmeldungen im Vergleich zu den Vorjahren. Besonders auffällig war der Anstieg bei Diagnosen, die unmittelbar mit Hitze und Sonnenlicht zusammenhängen. Dazu gehören Hitzekollaps, Hitzschlag und Sonnenstich.
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7: Besonders voll ist es momentan auf der A2 in Fahrtrichtung Magdeburg. Da laufen Bergungsarbeiten nach einem Unfall zwischen Lennin und Netzen. Die rechte Spur ist dort noch gesperrt. Davor gibt es 25 Minuten Stau schon ab dem Dreieck Werder. Die A10, der westliche Berliner Ring Richtung Hamburg. Hier 10 Minuten anstehen zwischen Großkreuz und Vöben an einer Baustelle. Und bitte noch Vorsicht auf der A10, dem östlichen Berliner Ring in Fahrtrichtung Frankfurt. Dort liegen zwischen Rüdersdorf und Erkner Gegenstände auf der Fahrbahn. Die neuesten Blitzer stehen im Wedding in der Badstraße, B1, B5 im Bereich Alt-Biesdorf, dann in Johannisthal auf dem Groß-Berliner Damm, auf der B246 in Wendisch-Rietz und auf der A113 Richtung Dresden zwischen Dreieck-Waltersdorf und dem Schönefelder Kreuz. Und all das können Sie gerne noch ergänzen unter Berlin 201 91 390. Wir sind jetzt bei 24 bis 25 Grad angekommen. Da geht aber noch was. Bis zu 30 sind möglich. Bei viel Sonne, mal mehr, mal weniger dichten Wolken und einem überwiegend schwachen Wind aus unterschiedlichen Richtungen. Regen ist eher die Ausnahme. Morgen sieht es dann anders aus. Erst hui, dann pfui. Nach Sonne folgen Schauer und Gewitter, teils unwetterartig.
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Die besten Hits aller Zeiten gibt's hier bei Ihrem Berliner Rundfunk 91.4. Wir freuen uns, dass Sie bei uns sind, Simone Panteleit und Team hier. Und wir haben jetzt eine wunderschöne Ballade für Sie, die aber eigentlich ganz anders geplant war. Forever Young sollte eigentlich eine tanzbare Abtempo-Nummer werden. Eher aus Zufall haben die Jungs von Alpha Will dann während der Produktion Bass und Schlagzeug weggelassen. Übrig geblieben sind die Streicher und der Gesang und dann hat's bei allen Klick gemacht. Ja, genau so muss dieser Song klingen. Forever Young von Alpha Will jetzt bei Ihrem Berliner Rundfunk 91.4.

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9: Ich bin Ralf Gulke. Guten Tag. Der US-Konzern Uber übernimmt den Berliner Essenslieferdienst Delivery Hero. Ein Großaktionär hat zugestimmt, seine Beteiligung abzugeben. Delivery Hero hat seinen Sitz in der Oranienburger Straße in Mitte. Uber hat sich verpflichtet, den Hauptsitz hier in Berlin zu erhalten und die Belegschaft zu schützen, jeweils für die nächsten 3 Jahre. Delivery Hero ist weltweit einer der größten Essenslieferdienste. In Deutschland taucht die Marke seit dem Verkauf des Deutschlandgeschäfts an Lieferando aber nicht mehr auf. Der verurteilte Neonazi Marla Svenja Liebig, der offiziell als Frau gilt, soll seine Haftstrafe in einem Männergefängnis verbüßen. Das teilte das sächsische Justizministerium mit. Liebig sei nach der Auslieferung aus Tschechien gestern zunächst in ein Frauengefängnis in Chemnitz gebracht worden. Er hatte seinen Geschlechtseintrag vor 3 Jahren von männlich zu weiblich ändern lassen. Kritiker werfen ihm vor, das Recht auf Selbstbestimmung ins Lächerliche gezogen zu haben. Trotz der Ausbreitung des Waldbrands im Müritz-Nationalpark sind die zuständigen Behörden zuversichtlich, die Lage unter Kontrolle zu behalten. Mecklenburg-Vorpommerns Umweltminister Backhaus sagte, die Einsatzkräfte seien überzeugt, alles voll im Griff zu haben. Es sei deshalb weiterhin kein Katastrophenfall ausgerufen worden. Dabei solle es auch bleiben. Es ist Regen angekündigt, außerdem soll der Wind nachlassen. Nach ihrem Sieg über England im WM-Halbfinale haben argentinische Fußballer mit einer politischen Botschaft zu den Falklandinseln für Ärger gesorgt. Die Malvinen sind argentinisch, stand auf Spanisch auf einem Transparent, das einige Spieler kurz nach Abpfiff im Stadion von Atlanta entrollten. Malvinas werden die Falklandinseln in Argentinien genannt. Großbritannien und Argentinien hatten 1982 einen blutigen Krieg um die Inseln im Südatlantik geführt, der mit der Kapitulation Argentiniens endete.
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10: Mit Michel Cradel. Die Fauninsel ist in diesem Monat an mehreren Tagen nicht erreichbar. Grund ist ein Kupplungsschaden an einer Fähre. Außerdem fehlt Personal. Deshalb fällt der Fährverkehr an insgesamt 7 Tagen aus. Auch an diesem Wochenende. Für alle, die einen Ausflug machen wollen, heißt das, vorher besser prüfen, ob die Fähre wirklich fährt. An den übrigen Tagen soll die Verbindung aber ganz regulär laufen.
11: 12:01 Uhr, wir schauen gemeinsam auf die Straßen hier beim Berliner Rundfunk 91.4. Bitte rund 10 bis 15 Minuten mehr im Plan auf der 100 Stadtring Richtung Wedding zwischen dem Britzer Tunnel und Kreuz Schmargendorf und in der Gegenrichtung auch nochmal zwischen Detmolder und Albuinstraße. A2 Richtung Magdeburg zwischen Lenin und Netzen ist nach einem Unfall immer noch die rechte Spur gesperrt. Davor stehen sie immer noch 25 Minuten an ab dem Dreieck Werder. A10 westlicher Berliner Ring Richtung Hamburg, hier haben wir 10 Minuten Baustellenstau zwischen Großkreuz und Vöben und in der Gegenrichtung Richtung bitte aufpassen zwischen Großkreuz und Dreieck Werder, da ist ein Fahrzeug liegen geblieben. Ein Liegenbleiber gibt es außerdem auf dem südlichen Ring Richtung Schönefelder Kreuz, da zwischen Ludwigsfelde Ost und Genshagen, Vorsicht bitte. Und auf der A11 Richtung Kreuz Uckermark ist die rechte Spur zwischen dem Grenzübergang Pummelen und Schmölln noch bis 17 Uhr gesperrt. Geblitzt werden sie in Dahlem auf der Clayallee, in Hellersdorf, Hellersdorfer Straße und in Potsdam auf der Geschwister-Scholl-Straße. Dankeschön für Ihre Staus und Blitzer unter Berlin 201 91 390 und einen unterwegs. Eine gute Fahrt. Das ist ein richtig schöner Sommertag heute. Bis zu 30 Grad kriegen wir. Dazu gibt's viel Sonne und es bleibt trocken. Nur in Richtung Prignitz und Uckermark kann es mal ein bisschen regnen. Morgen am Freitag geht's dann auch erst freundlich los. Dann ziehen allerdings ein paar dichte Wolken auf und es kann teilweise auch mal ordentlich schütten. Bei immer noch warmen 28 Grad höchstens.
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11: Mit Jonas Böhnstedt, hi zusammen. Ich bringe Sie sehr gerne weiter durch den Donnerstag und habe natürlich Ihre Lieblingsmusik mit am Start. Machen Sie sich eine schöne und hoffentlich stressfreie Mittagszeit jetzt mit Tracy Chapman und Fast Car. Das sind die besten Hits aller Zeiten hier bei Ihrem Berliner Rundfunk.

Schön, dass Sie bei uns sind. Die besten Hits aller Zeiten laufen hier bei uns und der nächste davon, der kommt jetzt von Bruno Mars, der ja gerade eine der größten Tours ever spielt. Vor 3 Wochen war er hier bei uns in Berlin, hat da schön mit Deutschland-Trikot im Olympiastadion performt. Besser als unsere Nationalspieler, um ehrlich zu sein. 3 Konzerte hat Bruno Mars hier gespielt, da konnten wir Berliner uns echt nicht beschweren. Für die Londoner setzt er aber jetzt sogar noch einen drauf. 6 Gigs hintereinander im Wembley-Stadion. Ja, das ist mal ein Statement. Wir hören Bruno Mars jetzt mit dem Hit, zu dem alle die Handytaschenlampe rauszücken. Grenade gibt's jetzt bei Ihrem Berliner Rundfunk 91.4.

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6: Ich bin Alexandra Eckel. Guten Tag. Der Fahrdienst Uber übernimmt den Berliner Essenslieferdienst Delivery Hero. Uber zahlt fast 13 Milliarden Euro dafür. Delivery Hero ist eines der größten Lieferunternehmen der Welt. Es war vor 15 Jahren in Berlin gegründet worden mit Hauptsitz an der Oranienburger Straße in Mitte. Dort arbeiten rund 3000 Menschen. Uber sagt, das solle auch mindestens für die nächsten 3 Jahre so bleiben. Während der Hitzewelle im letzten Monat haben sich in Berlin deutlich mehr Menschen krank gemeldet. Bei der AOK Nordost heißt es, vom 26. bis 28. Juni seien 12% mehr Krankmeldungen registriert worden als in den Vergleichszeiträumen 2023 und 2025. Am 27. Juni wurden in Tempelhof 39,9 Grad gemessen, der höchste jemals in Berlin gemessene Wert. Die AOK ruft Arbeitgeber dazu auf, Arbeitsräume möglichst kühl zu halten und für Schattenbereiche Trinkmöglichkeiten und flexible Arbeits- und Pausenzeiten zu sorgen.
4: 12.33 Uhr, hier ist der Berliner Rundfunk 91.4 Verkehrsservice. Bitte immer noch rund 10 Minuten mehr im Plan auf dem Stadtring 100 Richtung Wedding zwischen Wechselstraße und Kreuz Schmargendorf. Und in der Gegenrichtung sind es ebenfalls plus 10 Minuten zwischen Bundesplatz und Albuinstraße. Und da ist außerdem gerade auf der Einfahrt Sonnenallee die rechte Spur von einem Liegenbleiber blockiert. Passen Sie da bitte gut auf beim Drauffahren. Nach Brandenburg, Vorsicht bitte auf der A9 Richtung Halle Leipzig. Zwischen Belitz und Brück, da liegen Gegenstände auf der Fahrbahn. A10 westlicher Berliner Ring Richtung Hamburg. Hier haben wir wieder 10 Minuten Baustellenstau zwischen Großkreuz und Vöben. Und in der Gegenrichtung bitte aufpassen, zwischen Großkreuz und Dreieck Werder, da ist ein Fahrzeug liegen geblieben. Ein Liegenbleiber gibt es außerdem auf dem südlichen Ring Richtung Schönefelder Kreuz, da zwischen Ludwigsfelde Ost und Genshagen. Vorsichtig fahren bitte. Und auf der A11 Richtung Kreuz Uckermark, da ist die rechte Spur zwischen dem Grenzübergang Pomellen und Schmölln noch bis ca. 17 Uhr gesperrt. Blitzer stehen in Dahlem auf der Clayallee, in Hellersdorf, Hellersdorfer Straße und in Potsdam auf der Geschwister Scholl. Straße. Dankeschön für Ihre Staus und Blitzer unter Berlin 201 91 390 und allen unterwegs eine gute Fahrt. Heute können wir alle mal wieder so richtig den Sommer genießen. Bei bis zu 30 Grad gibt's viel Sonne und es bleibt trocken. Nur ganz im Norden Richtung Prignitz und Uckermark, da kann sich zwischendurch mal ein kurzer Schauer verirren. Der Freitagmorgen startet ähnlich freundlich. Im Laufe des Tages ziehen dann aber immer mehr Wolken auf und es kann teilweise auch mal ordentlich schütten. Warm bleibt's trotzdem bei bis zu 28 Grad.
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Hallo und herzlich willkommen am Donnerstag. Wir bringen Sie sehr gerne rundum informiert durch den Tag und spielen für Sie natürlich, wie Sie das von uns kennen, die besten Hits aller Zeiten. Jetzt von einem Künstler, der schon übermorgen live in Hamburg performt. Nick Kershaw tritt mit anderen 80er-Stars wie Alphaville und Kim Wilde im Volksparkstadion auf. Ende August kommt er dann auch endlich wieder zu uns in die Region zum Sängerfest nach Finsterwalde. Wir hören ihn jetzt schon mal mit einem seiner größten Hits. Hier ist Nick Kershaw mit The Riddle beim Berliner Rundfunk 91.4. Viel Spaß!

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12: Ich bin Ralf Gulke. Guten Tag. Finanzminister Klingbeil und Justizministerin Hubich wollen härter gegen Steuerhinterziehung vorgehen. Dafür soll unter anderem die Straffreiheit bei Selbstanzeige wegfallen, so Klingbeil. Das sei aber nicht alles.
13: Wir wollen, dass für besonders schwere Straftaten künftig gilt, die Mindeststrafe ist eine Freiheitsstrafe, das Höchstmaß 15 Jahre. Wir bauen Instrumente aus, mit denen dubios erlangte Vermögenswerte beschlagnahmt werden können. Der Porsche und die Rolex sind dann erstmal weg und das wird Tätern richtig wehtun.
12: Um Finanzkriminalität zu bekämpfen, soll außerdem der Zoll gestärkt werden. Die britische Regierung hat die Verstaatlichung des Stahlkonzerns British Steel angekündigt. Damit sichere man die Zukunft der Stahlproduktion im Vereinigten Königreich, teilte die Regierung in London mit. Der chinesische Konzern Jingye hatte British Steel vor 6 Jahren gekauft und angekündigt, die letzten 2 Hochöfen in England stillzulegen. Mit der Entscheidung kehrt das 1988 privatisierte Unternehmen wieder in den Besitz des Staates zurück. Der US-Fahrdienstleister Uber übernimmt den Berliner Essenslieferdienst Delivery Hero. Uber zahlt dafür fast 13 Milliarden Euro. Delivery Hero war vor 15 Jahren hier in Berlin gegründet worden. Mittlerweile zählt das Unternehmen zu den weltweit größten Lieferdiensten. Der Hauptsitz ist nach wie vor in der Oranienburger Straße in Mitte. Hier arbeiten etwa 3000 Menschen. Uber hat zugesagt, dass sich mindestens die nächsten 3 Jahre nichts daran ändern wird. Trotz der Ausbreitung des Waldbrands im Müritz-Nationalpark sind die zuständigen Behörden zuversichtlich, die Lage unter Kontrolle zu behalten. Mecklenburg-Vorpommerns Umweltminister Backhaus sagte, die Einsatzkräfte seien überzeugt, alles voll im Griff zu haben. Es sei deshalb weiterhin kein Katastrophenfall ausgerufen worden. Dabei solle es auch bleiben. Es ist Regen angekündigt, außerdem soll der Wind nachlassen.
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5: Mit Michel Gradell. Für die Berlin-Wahl im September haben 21 Parteien eigene Listen eingereicht. Das sind deutlich weniger als bei der letzten Abgeordnetenhauswahl. Damals waren es 34. Jetzt prüfen das Landeswahlamt und die Bezirkswahlämter die Unterlagen und Unterstützungsunterschriften. Ende Juli wird dann entschieden, welche Wahlvorschläge zugelassen werden. Gewählt wird in Berlin am 20. September.
14: Kurz nach eins, hier ist der Berliner Rundfunk 91.4 Verkehrsservice. Es hat gerade eben einen Unfall gegeben auf der 111 Richtung Dreieck Oranienburg. Zwischen Flughafen Tegel und Saatwinkler Damm ist jetzt deswegen die linke und die mittlere Spur gesperrt. Es beherrscht da jetzt Staugefahr, also machen Sie, wenn möglich, noch einen großen Bogen drumherum. Dann bitte rund 10 Minuten immer noch mehr einplanen auf dem Stadtring 100 Richtung Wedding zwischen Wechsstraße und Kreuz Schmargendorf und auch in der Gegenrichtung zwischen Bundesplatz und Albuinstraße. Und außerdem ist da auch gerade noch auf der Einfahrt Sonnenallee die rechte Spur von einem Liegenbleiber blockiert. Passen Sie da bitte gut auf beim Drauffahren. Schauen wir nach Brandenburg. Vorsicht bitte auf der A9 Richtung Halle Leipzig. Zwischen Belitz und Brück liegen Gegenstände auf der Fahrbahn. Achtung bitte auch auf der A10 nördlicher Berliner Ring Richtung Dreieck Barnim. Zwischen dem Kreuz Oranienburg und Birkenwerder steht ein Liegenbleiber auf dem Beschleunigungsstreifen. Auf der A11 Richtung Kreuz Uckermark ist die rechte Spur zwischen dem Grenzübergang Pomellen und Schmölln noch bis 17 Uhr gesperrt. Und eine Meldung haben wir noch von der A12 Richtung Frankfurt zwischen Fürstenwalde Ost und Briesen. Da hat es einen Unfall gegeben. Es liegen immer noch Gegenstände auf der Fahrbahn. Die neuesten Blitzer stehen in Kreuzberg, Bethaniendamm, in Wedding auf der Luxemburger Straße und in Cottbus Saarbrücker Straße. Dankeschön für Ihre Staus und Blitzer unter Berlin 201 91 390 und dann unterwegs eine gute Fahrt. Das ist ein richtig schöner Sommertag heute. Bis zu 30 Grad kriegen wir. Dazu gibt's viel Sonne und es bleibt trocken. Nur in Richtung Prignitz und Uckermark kann es mal ein bisschen regnen. Morgen am Freitag geht's dann auch erst freundlich los. Dann ziehen allerdings ein paar dichte Wolken auf und es kann teilweise auch mal ordentlich schütten. Bei immer noch warmen 28 Grad höchstens.
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14: Grüße gehen raus nach Lichtenberg, Spandau und nach Steglitz, wo aktuell auf der Schlossstraße ein Pilotprojekt getestet wird. Jeder, der da schon mal langfahren musste, der weiß, ja, das ist alles super eng, super stressig da. Eine Spur für die Autos, dazu eine Fahrradspur, eine Menge Busse und etliche Ampeln. Jetzt soll die Situation aber endlich verbessert werden. Was da aktuell getestet wird, das erzählt Ihnen gleich unser Berlin-Reporter Henry Parzefall in gut 10 Minuten. Ich bin Jonas Böhnstedt und habe jetzt Joe Cocker für Sie. Don't You Love Me Anymore, das sind die besten Hits aller Zeiten beim Berliner Rundfunk. 91.4.

0: Hey ho am Donnerstag, hier ist der Berliner Rundfunk 91.4 am Mittag und wir stehen jetzt einfach mal gedanklich ein bisschen mit Ihnen rum. Auf der Schlossstraße in Steglitz, das kennen dort nicht nur Autofahrer, sondern auch die Fahrgäste im Bus. Die Ampeldichte, die ist gefühlt extrem da. Kaum hat man ein paar Meter geschafft, ja, da muss man schon wieder anhalten. Dazu teils nur eine Spur und ein Radweg, das sorgt regelmäßig für unnormal lange Staus an den vielen Ampeln. Aber genau diese Ampeln, die sollen jetzt dafür sorgen, dass es sich weniger staut. Wie das funktioniert, das sagt Ihnen unser Berlin-Reporter Henry Parzefall. Er war heute früh für Sie dort.
1: Es muss an den Ferien liegen. Hier geht's verhältnismäßig entspannt zu an diesem Donnerstag. Busse, der M48er ist gerade durchgefahren, fahren Stand jetzt nach Plan. Aber man kennt's auch anders. Gerade vorne am Walter-Schreiber-Platz-Ecke, Schlossstraße, Bundesallee ist so ein Nadelöhr, wenn die Busse dann teilweise abbiegen müssen. Dieses neue intelligente Ampelsystem soll helfen. Man hat es jetzt hier an 8 Ampeln installiert. Das sind Lichtsignalanlagen, die direkt mit den Bussen kommunizieren können. Bisher war es so, dass sich die Busse quasi angemeldet haben beim Zufahren auf eine Kreuzung. Die Ampel hat dann so geschaltet, dass der Bus möglichst ohne Verzögerung über die Kreuzung kommt. Rückmeldung an die Fahrerin, den Fahrer gab es nicht. Das ist jetzt neu. Jetzt können Fahrzeuge und Ampelanlagen direkt Informationen austauschen. Der Bus bekommt eine Rückmeldung und dadurch weiß der Fahrer, die Fahrerin, wie sie am besten fährt, damit nicht unnötig gebremst werden muss oder angefahren werden muss und so weiter. Ziel ist es damit, einen gleichmäßigeren Verkehrsfluss hinzubekommen und eine höhere Zuverlässigkeit. Das wird hier getestet auf der Schlossstraße und die wirkliche Belastungsbewährungsprobe, die kommt aber erst noch mit Ende der Ferien.
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1: Ich bin Alexandra Eckel. Guten Tag. Gerichtsverfahren in Berlin enden immer öfter mit Deals. Der Senat schreibt auf eine Anfrage der SPD, die Zahl der Absprachen sei in den letzten 10 Jahren von 120 im Jahr auf 235 Fälle gestiegen. Bei einem Deal einigen sich Gericht, Staatsanwaltschaft und Verteidigung. Meist wird für ein Geständnis eine bestimmte Strafe in Aussicht gestellt. Dadurch sind viele Verfahren kürzer, Kosten weniger und Opfer müssen vor Gericht keine Aussage machen. Gemessen an der Gesamtzahl der Verfahren werden aber vergleichsweise wenige Deals geschlossen. Die Hitzewelle im vergangenen Monat hat, wie es aussieht, hier in Berlin für deutlich mehr Krankmeldungen gesorgt. Die AOK Nordost verzeichnete vom 26. bis 28. Juni bei Berliner Beschäftigten rund 12% mehr Krankmeldungen im Vergleich zu den Vorjahren. Besonders auffällig war der Anstieg bei Diagnosen.

0: Prognosen, die unmittelbar mit Hitze und Sonnenlicht zusammenhängen. Dazu gehören Hitzekollaps, Hitzschlag und Sonnenstich.
1: Kurz nach 2:30, wir schauen gemeinsam auf die Straßen hier beim Berliner Rundfunk 91.4. Bitte immer noch rund 10 Minuten mehr einplanen auf dem Stadtring A100 Richtung Treptow. Zwischen Bundesplatz und Albuinstraße sind wir jetzt bei 10 Minuten Zeitverlust. Schauen wir nach Brandenburg. Vorsicht bitte auf der A10 nördlicher Berliner Ring Richtung Dreieck Barnim zwischen Kreuz Oranienburg und Birkenwerder. Da steht ein Liegenbleiber auf dem Beschleunigungsstreifen. Auf der A11 Richtung Kreuz Uckermark ist die rechte Spur zwischen dem Grenzübergang Pomellen und Schmölln noch bis 17 Uhr gesperrt. Dann aufpassen bitte auf der A12 Richtung Frankfurt. Zwischen Fürstenwalde Ost und Briesen, da gab es einen Unfall. Die rechte Spur ist da momentan dicht und es liegen Gegenstände auf der Fahrbahn. Und Achtung auch nochmal auf der A24 Richtung Pritzwalk. Zwischen Putlitz und Mayenburg, da liegen Gegenstände auf der linken Spur. Geblitzt wird in Kreuzberg, Bethaniendamm, Wedding, Luxemburger Straße und in Cottbus auf der Saarbrücker Straße. Dankeschön für Ihre Staus und Blitzer unter Berlin 201 91 390 und einen unterwegs. Eine gute Fahrt. Heute können wir alle mal wieder so richtig den Sommer genießen. Bei bis zu 30 Grad gibt's viel Sonne und es bleibt trocken. Nur ganz im Norden Richtung Prignitz und Uckermark, da kann sich zwischendurch mal ein kurzer Schauer verirren. Der Freitagmorgen startet ähnlich freundlich. Im Laufe des Tages ziehen dann aber immer mehr Wolken auf und es kann teilweise auch mal ordentlich schütten. Warm bleibt's trotzdem bei bis zu 28 Grad.
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9: Ich bin Ralf Gulke. Guten Tag. Die Bundesregierung sagt Steuerbetrügern den Kampf an. Finanzminister Klingbeil und Justizministerin Hubich stellten dazu heute ein Programm vor. Es sieht Strafverschärfungen vor. Die Straffreiheit bei Selbstanzeige soll weg. Steuerhinterziehung soll wieder als Verbrechenstatbestand verankert werden, um besonders schwere Fälle härter zu ahnden, so Klingbeil.
10: Die Ehrlichen in unserer Gesellschaft dürfen nicht die Dummen sein. Es geht für mich um Gerechtigkeit. Die wenigen, die betrügen, schaden allen, die ehrlich ihre Steuern zahlen. Und das macht auch den fairen Wettbewerb zwischen Unternehmen kaputt.
9: Die Höchststrafe soll von 10 auf 15 Jahre steigen. Der US-Konzern Uber übernimmt den Berliner Essenslieferdienst Delivery Hero. Ein Großaktionär hat zugestimmt, seine Beteiligung abzugeben. Delivery Hero hat seinen Sitz in der Oranienburger Straße in Mitte. Uber hat sich verpflichtet, den Hauptsitz hier in Berlin zu erhalten und die Belegschaft zu schützen, jeweils für die nächsten 3 Jahre. Delivery Hero ist weltweit einer der größten Essenslieferdienste. In Deutschland taucht die Marke seit dem Verkauf des Deutschlandgeschäfts an Lieferando aber nicht mehr auf. Ein Mann hat in Finsterwalde im Kreis Elbe-Elster eine Mitarbeiterin der Kreisverwaltung angegriffen. Nach Behördenangaben bedrohte der 35-Jährige zunächst die Mitarbeiterin, danach legte er Feuer. Die Frau konnte fliehen, mehrere Mitarbeiter erlitten aber Rauchvergiftungen. 5 mussten ins Krankenhaus. Der mutmaßliche Täter wurde festgenommen. Der Dienstbetrieb ruht bis mindestens Montag. Der Sucht- und Drogenbeauftragte der Bundesregierung Streeck hat vor dem steigenden Kokainkonsum in Deutschland gewarnt. Kokain sei leider keine Randdroge mehr, sagte er dem NDR. Sie sei in der Mitte der Gesellschaft angekommen. Streeck warnte, dass der Konsum von Kokain eine körperliche Wirkung hat, die zu Herz- und Schlaganfällen führen kann. Zudem macht es psychisch sehr stark süchtig.
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11: Mit Michelle Kradel.
5: In Berlin wohnen viele Studierende noch zu Hause. Etwa jede und jeder Vierte lebt bei den Eltern. Das zeigt eine Analyse des Zentrums für Hochschulentwicklung. Ein Grund dürften die hohen Mieten sein. Auch in Wohnheimen leben in Berlin im Vergleich besonders wenig Studierende. In Brandenburg sieht das ganz anders aus. Dort gibt es besonders viele Wohnheimplätze.
7: Und damit ist es 14.03 Uhr. Wir schauen auf die Straßen. Da brauchen Sie mal wieder Geduld. Auf dem Stadtring heute Nachmittag auf der 100 Richtung Treptow dauert es rund 10 Minuten länger zwischen Detmolder Straße und Sachsendamm. Und auf der 100 Richtung Wedding auch gute 10 Minuten plus zwischen Innsbrucker Platz und Schmargendorf. Dann Achtung jetzt auf der 111 stadteinwärts zwischen Tunnelforst am Tegel und dem Weidmannsluster Damm blockiert ein defektes Fahrzeug die rechte Spur. Auch hier müssen Sie 10 Minuten mehr Zeit einplanen, bitte. Dann haben wir mal wieder Baustellenstau auf der A10, dem westlichen Berliner Ring, Richtung Dreieck. Zwischen Potsdam-Nord und Vöben dauert es 20 Minuten länger. In der Gegenrichtung zwischen Großkreuz und Leest 10 Minuten plus. Und noch Achtung auf der A12 Richtung Frankfurt-Oder. Zwischen Fürstenwalde Ost und Briesen ist nach einem Unfall die rechte Spur blockiert. Gute 20 Minuten stehen Sie hier an im Stau. Und Blitzer stehen in Tegel-Bernauer Straße, in Althohenschönhausen, in der Syrmondstraße und in Panketal auf dem Lindenberger Weg. Dankeschön für Ihre Staus und Blitzer unter Berlin 201 91 390 und allen unterwegs eine gute und sichere Fahrt. Und bevor es morgen schon wieder ungemütlicher wird, gibt der Sommer in Berlin und Brandenburg heute wirklich nochmal alles. 11 Sonnenstunden insgesamt und bis zu 30 Grad wird Ferienkinder hier bei uns in der Region bestimmt freuen. Dazu neben einigen Wolken auch viel Sonne, dazu auch trocken. Auch in der Nacht, die ist dann schon sehr lau, bei Tiefstwerten bei gerade mal 19 Grad. Morgen am Freitag geht's erstmal freundlich und sonnig los. Später ziehen allerdings auch kräftige Schauer und Gewitter auf. In Berlin bekommen wir nochmal sehr warme 29 Grad.
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7: Schön, dass Sie bei uns sind an diesem Donnerstagnachmittag und wir nehmen Sie an diesem sonnigen Sommertag jetzt mit ganz in den Südwesten der Stadt an die Havel und dort auf die Pfaueninsel unweit des Wannsees. Fast 200.000 Menschen haben im letzten Jahr die Pfaueninsel besucht und logisch, ganz viele davon im Sommer. Auch heute wäre der perfekte Tag für einen Ausflug auf die Insel und falls Sie schon in den Startlöchern stehen sollten, dann können Sie Ihre Tasche gleich wieder auspacken oder sich schnell ein anderes Ziel suchen. Zur Pfaueninsel kommen Sie heute nämlich nur, wenn Sie selber rüberschwimmen. Warum die Fähre dort nicht fährt und auch in den kommenden Tagen immer mal wieder ausfallen wird, das hören Sie in 10 Minuten von unserer Kiez-Reporterin Lisa Wennemeyer, die für Sie dort ist. Und dazu hören wir die besten Hits aller Zeiten, nur hier bei Ihrem Berliner Rundfunk 91.4, jetzt am Donnerstagnachmittag, Bronski Beat und Why.

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0: Schönen Donnerstagnachmittag. Hier ist Ihr Berliner Rundfunk 91.4. Schön, dass Sie bei uns sind. Mit dem historischen Bus durch den Grunewald und dann mit der Fähre rüber zur Pfaueninsel. Absolute Ausflugsklassiker, ganz im Südwesten der Stadt und längst nicht nur für Touris. Normalerweise legt die Fähre im Sommer tagsüber alle 20 Minuten ab. Heute ist aber Stillstand. Unsere Kiezreporterin Lisa Wendemeer steht gerade für Sie am Fähranleger.
1: Ja, perfektes Ferienwetter. Dann auch noch Sommerferien. Es wäre wirklich der perfekte Tag, um rüberzufahren zur Pfaueninsel. Aber von Luise keine Spur. Luise, das ist die Fähre, die hier im 20-Minuten-Takt normalerweise rüberfährt. Luise ist allerdings kaputt. Die ist in der Werkstatt, hat einen Kupplungsschaden. Und deswegen sind hier ziemlich viele enttäuschte Besucher, die hier mit dem Bus rübergefahren sind. Es kommen hier wirklich im Stundentakt die Leute an. Und gehen enttäuscht wieder zurück. Jetzt gerade ist wieder ein Bus angekommen. Ja, und jetzt stehen hier wieder einige, also bestimmt 20 Leute, machen ein langes Gesicht. Sie wollten heute auch einen schönen Ausflug auf die Pfaueninsel machen?
2: Ja, wir machen gelegentlich zusammen einen Ausflug und haben uns schon seit Wochen auf diesen Ausflug gefreut. Und Es kann alles passieren und es ist aus meiner Sicht auch nicht wirklich tragisch, aber schade ist es mindestens. Und wie gesagt, es ist auch blöd, dass da jetzt nicht steht, es ist heute oder die nächsten Wochen oder so, ne? Weil...
1: Also ein paar mehr Informationen wären schön.
2: Wären auf jeden Fall gut, ja. Wissen Sie irgendwas darüber?
1: Ja. Na, ich weiß zumindest ein bisschen mehr, als auf diesem Schild hier steht, denn hier steht wirklich fast gar nichts, nur dass sie nicht fährt. Es gibt aber eine Ersatzfähre, die fährt allerdings nicht jeden Tag. Heute fährt hier gar nichts, also bleiben Sie zu Hause, falls Sie es heute geplant haben. Morgen können Sie wieder rüber zur Pfaueninsel. Samstag und Sonntag, zwei wichtige Tage, da fährt sie wieder nicht. Ja, dann gibt's noch vier weitere Tage, an denen die Fähre nicht fährt. Das sind der 21., 27., 30. und 31. werden Sie sich jetzt nicht alles merken, aber dieses Wochenende können Sie sich merken, fährt hier keine Fähre rüber. Ja, und was machen wir jetzt? Bleibt ja eigentlich nur rüberschwimmen oder wieder zurückfahren? Du hast dich ja auch gefreut, ne?
3: Ja, aber es ist jetzt auch nicht der ganze Weltuntergang.
1: Der Weltuntergang ist es nicht.
2: Wir machen was anderes Schönes, Paul.
1: Ja, und immerhin gibt es ja hier die schöne Tour mit dem historischen Bus. Ist ja auch was.
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6: Ich bin Alexandra Eckel. Guten Tag. Die Berliner S-Bahn bekommt 1400 neue Wagen. Das sind 350 neue Züge. Die Verträge dafür wurden unterschrieben. Siemens und Stadler werden die neuen Züge bauen. Ab 2032 werden die neuen Wagen im S-Bahn-Verkehr eingesetzt. Alle 1400 sollen ab 2038 in Betrieb sein. Zunächst auf der Stadtbahn, dann auch auf den Nord-Süd-Strecken. Mehr als ein Viertel der Studierenden in Berlin wohnt noch bei den Eltern, 26,1%. Das hat eine Studie des Zentrums für Hochschulentwicklung ergeben. Rund 34% leben in privaten Mietwohnungen, gut 23% in WGs. In Frankfurt-Oder liegt der Anteil der Studierenden, die noch zu Hause wohnen, bei 25, in Potsdam bei 23%. Grund sind vermutlich hohe Mieten. Laut der Studie leben vor allem männliche Studierende noch bei ihren Eltern.
7: Und damit ist es 14.33 Uhr. Wir haben weiterhin Stau auf der 100, dem Stadtring in Richtung Treptow. 10 Minuten dauert es länger zwischen Detmolder Straße und Sachsendamm. 10 Minuten plus ebenfalls auf der 100 Richtung Wedding zwischen Innsbrucker Platz und Schmargendorf. Dann sind die Probleme jetzt noch größer geworden auf der 111 stadteinwärts. Jetzt hier eine Vollsperrung zwischen Tunnel Forst am Tegel und Weidmannsluster Damm. Hier ist ein Auto liegen geblieben. 10 Minuten stehen sie hier schon im Stau an. Dann die A10 westlicher Berliner Ring Richtung Dreieckwerder. Wieder Baustellenstau zwischen Potsdam Nord und Vöben. Hier dauert es 20 Minuten länger. In der Gegenrichtung 10 Minuten plus zwischen Großkreuz und Leest. Dann Achtung bitte auf der A11 Richtung Kreuz Uckermark. Zwischen Joachimsthal und Pfingstberg ist auch ein Auto liegen geblieben. Und auf der A12 in Richtung Frankfurt-Oder ist zwischen Fürstenwalde Ost und Briesen nach einem Unfall immer noch die rechte Spur gesperrt. Blitzer stehen in Spandau Radelandstraße, in Teltow Lichterfelder Allee und in Woltersdorf auf dem Berghofer Weg. Vielen Dank für Ihre Staus und Blitzer unter Berlin 201 91 390 und allen unterwegs eine gute und sichere Fahrt. Ja, bei diesen Temperaturen draußen sind der gute alte Fächer oder der kleine Handventilator für unterwegs echt ganz gute Tools, um nicht ins Schwitzen zu kommen, sind mir heute auf der S-Bahn-Fahrt mehrfach begegnet. Bei maximal 30 Grad heute draußen, dazu Sonne und Wolken im Wechsel, dazu bleibt es meist trocken, nur ganz im Norden Brandenburgs. Kann schon mal was runterkommen heute. Die Nacht sehr lau bei 19 Grad und morgen am Freitag starten wir freundlich. Später ziehen allerdings auch kräftige Schauer und Gewitter auf. In Berlin gibt es nochmal bis zu 29 Grad.
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0: Ich glaube, wir sind uns einig, im Moment gibt der Sommer hier bei uns in Berlin und Brandenburg ja nun wirklich alles, um alle Sommerferien Kinder und Eltern glücklich zu machen, die die erste Woche der Sommerferien hier bei uns in der Region verbringen. Aber spätestens, wenn die ersten Schauer und Gewitter dann wieder runterkommen bei uns, dann wünschen sich viele in den absolut sonnensicheren Urlaub. Und egal, wohin es für Sie noch in den Sommerurlaub geht, ein Souvenir aus Berlin sollten Sie wirklich immer mit dabei haben am Urlaubsort. Uns.
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0: 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Bei Berliner Rundfunk 91.4, jetzt die Pet Shop Boys mit Heart.

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8: Ich bin Ralf Gulke. Guten Tag. Finanzminister Klingbeil und Justizministerin Hubig wollen härter gegen Steuerhinterziehung vorgehen. Dafür soll unter anderem die Straffreiheit bei Selbstanzeige wegfallen, so Klingbeil. Das sei aber nicht alles.
9: Wir wollen, dass für besonders schwere Straftaten künftig gilt, die Mindeststrafe ist eine Freiheitsstrafe, das Höchstmaß 15 Jahre. Wir bauen Instrumente aus, mit denen dubios erlangte Vermögenswerte beschlagnahmt werden können. Der Porsche und die Rolex sind dann erstmal weg und das wird Tätern richtig wehtun.
8: Um Finanzkriminalität zu bekämpfen, soll außerdem der Zoll gestärkt werden. 8 Jahre nach dem katastrophalen Einsturz der Autobahnbrücke im italienischen Genua ist der damalige Chef des Autobahnbetreibers zu 12 Jahren Gefängnis verurteilt worden. Das Gericht sprach den damaligen Generaldirektor unter anderem wegen fahrlässiger Tötung schuldig. Bei dem Unglück waren 43 Menschen ums Leben gekommen. Nach Angaben des Gerichts waren seit der Einweihung der Brücke 1967 nicht einmal minimale Instandhaltungsmaßnahmen ergriffen worden. Mitten im russischen Angriffskrieg hat der ukrainische Präsident Selenskyj erneut seine Regierung umgebildet und damit viele Menschen in seinem Land vor den Kopf gestoßen. Insbesondere gegen den Rücktritt des beliebten Verteidigungsministers Fedorow gab es Proteste. Er galt in der von Korruption geplagten Ukraine als junger Hoffnungsträger. Fedorow soll mit Armeechef Sirski in Streit geraten sein. Trotz der Ausbreitung des Waldbrands im Müritz-Nationalpark sind die zuständigen Behörden zuversichtlich, die Lage unter Kontrolle zu behalten. Mecklenburg-Vorpommerns Umweltminister Backhaus sagte, die Einsatzkräfte seien überzeugt, alles voll im Griff zu haben. Es sei deshalb weiterhin kein Katastrophenfall ausgerufen worden. Dabei solle es auch bleiben. Es ist Regen angekündigt, außerdem soll der Wind nachlassen.
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10: Mit Michelle Kradel. Die Fauninsel ist in diesem Monat an mehreren Tagen nicht erreichbar. Grund ist ein Kupplungsschaden an einer Fähre. Außerdem fehlt Personal. Deshalb fällt der Fährverkehr an insgesamt 7 Tagen aus. Auch an diesem Wochenende. Für alle, die einen Ausflug machen wollen, heißt das, vorher besser prüfen, ob die Fähre wirklich fährt. An den übrigen Tagen soll die Verbindung aber ganz regulär laufen.
6: Und damit ist es 15:02. Es ist wirklich schon einiges los auf unseren Straßen heute Nachmittag auf der 100 Richtung Treptow. Langer Stau zwischen Kurfürstendamm und Tempelhofer Damm, brauchen Sie aktuell rund 40 Minuten, um durchzukommen. Und auf der 100 Richtung Wedding dauert es rund 10 Minuten länger zwischen Innsbrucker Platz und Schmargendorf. Dann ist die A111 stadteinwärts immer noch voll gesperrt zwischen Tunnelforst am Tegel und Weidmannsluster Damm. Ist ein Auto liegen geblieben. Hier haben wir jetzt schon eine halbe Stunde Stau. 20 Minuten stehen Sie im Stau an auf der A10, dem westlichen Berliner Ring, Richtung Dreieck Werde an der Baustelle zwischen Potsdam-Nord und Vöben. Auch in der Gegenrichtung dauert es länger zwischen Großkreuz und Leest. 10 Minuten Passierdauer. Dann Achtung auf der A11 Richtung Kreuz-Uckermark. Zwischen Werbelin und Korin ist ein Auto liegen geblieben auf der rechten Spur. Und die A12 Richtung Frankfurt-Oder zwischen Fürstenwalde-Ost und Briesen. Stau nach einem Unfall. Rechte Spur ist noch gesperrt. 10 Minuten brauchen Sie länger. Blitzer stehen in Kreuzberg-Gitschiner-Straße, in Tegel-Bernauer-Straße und in Teltow auf der Lichterfelder Allee. Dankeschön für Ihre Staus und Blitzer unter Berlin 201 91 390. Und da, wo es geht, eine gute Fahrt. Perfektes Sommerwetter für den Feierabend nachher im Park, auf dem Balkon, im Biergarten oder am Wasser. Bis in den späten Abend hinein bleibt es sehr warm und immer wieder kommt auch die Sonne durch. Aktuell stehen wir so bei 29 Grad. Auch in der Nacht nicht so wirkliche Abkühlung für uns bei 20 bis 18 Grad. Das werden dann die Tiefstwerte sein nachts. Morgen am Freitag wird es erst freundlich sein, am Nachmittag dann einzelne Schauer und örtlich auch mal Gewitter möglich. Deutlich ungemütlicher wird es dann also. Es bleibt aber sehr warm mit maximal 29 Grad morgen.
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6: Schönen Donnerstag für Sie und damit sind es jetzt nur noch zwei Spiele, bleiben uns noch bei der Fußball-WM. Am Samstag das Spiel um Platz 3, Sonntag das große Finale Spanien gegen Argentinien. Heißt natürlich auch, heute und morgen ist leider wieder spielfrei. Das ist aber natürlich längst nicht alles, was wichtig ist und wichtig wird für uns. Das erfahren Sie jeden Nachmittag bei uns im Newsnack. Von und mit unserem Nachrichtenchef Sebastian Pasutti. Die nächsten gibt's in 10 Minuten und jetzt gibt's erstmal Belinda Carlisle für Sie und

0: Das sind die Rainbirds aus Berlin für ihren Donnerstagnachmittag. Wir spielen für Sie die besten Hits aller Zeiten. Gleich von Dr. Alban und It's My Life.
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0: Heute ist Donnerstag, der 16. Juli. Wie immer am Nachmittag ist unser Nachrichtenchef Sebastian Pasutti bei mir im Studio. Schräg gegenüber von der Synagoge in der Oranienburger Straße in Mitte. Da ist ein Gebäude, das den meisten von uns wahrscheinlich noch nie aufgefallen sein dürfte. Dabei sitzt da ein ziemlich großer Arbeitgeber hier in Berlin.
2: Ja, das ist der Essenslieferdienst Delivery Hero, vor 15 Jahren hier in Berlin gegründet. 3000 Mitarbeiter bei uns in der Stadt. Dieser doch ziemlich große private Arbeitgeber, der wechselt jetzt den Besitzer. Konkurrent Uber hat Delivery Hero geschluckt für 13 Milliarden Euro. Zu dem Deal, das ist wichtig, gehört, Uber will den Hauptsitz hier in Berlin erhalten und die Belegschaft schützen. Was heißt das konkret? Das gilt erstmal für die nächsten 3 Jahre. Was den Essenslieferdienst angeht, da hat der Deal zumindest für uns in Berlin erstmal wenig Auswirkungen. Vor 8 Jahren nämlich hat Delivery Hero sein Deutschlandgeschäft verkauft an Lieferando, die seitdem sowas ja wie der Platzhirsch hier in Berlin sind.
0: Und damit schauen wir von einem großen zu dem größten privaten Arbeitgeber hier bei uns in Berlin. Das ist die Bahn. Und die wartet schon lange auf neue S-Bahn-Züge für Berlin.
2: Ja, jahrelang gab es da eine juristische Hängepartie. Die Bahn hatte einen Großauftrag für 350 neue S-Bahnen an die Konzerne Siemens und Stadler vergeben. Weil sich ein Konkurrent vor Gericht aber wehrte, verzögerte sich der Startschuss um Jahre. Jetzt hat der Konkurrent aber nachgegeben und die neuen Bahnen können gebaut werden. Erste Details gibt's schon. Die S-Bahnen sollen in Heller sein. Ein Rollstuhlstellplatz ist geplant. An jedem zweiten Sitzplatz soll es einen USB-Anschluss geben. Und, ganz wichtig, es wird Klimaanlagen in den Zügen geben. Kleiner Wermutstropfen, aber erst in 6 Jahren sollen die ersten Züge ausgeliefert werden.
0: Oh, eine Klimaanlage wünscht sich wahrscheinlich der ein oder andere Berliner oder Berlinerin im Moment bei 30 Grad draußen auch. Und wir Berliner sind das Warten ja gewohnt, auch dank der S-Bahn. Die nimmt es mit der Pünktlichkeit ja auch nicht immer ganz so genau.
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5: Ich bin Alexandra Eckel. Guten Tag. Berlin bekommt 350 neue S-Bahn-Züge. Sie werden von Siemens und Stadler gebaut. Zwischen 2032 und 38 sollen sie die alten S-Bahnen auf der Stadtbahn und auf den Nord-Süd-Strecken ersetzen. Die neuen Züge bekommen Klimaanlagen und mehr Platz für Rollstühle, Kinderwagen und Fahrräder. Außerdem werden USB-C-Anschlüsse installiert. Aus einer Galerie in Charlottenburg ist eine Skulptur gestohlen worden. Es handle sich um die Skulptur Here We Go des Künstlers Stefan Neidhardt. Sie besteht aus Lindenholz mit einer Acrylplatte und ist 46 cm hoch, 25 cm breit und 11 cm tief. Sie zeigt eine Schwimmerin mit schwarzer Badekappe und einem

0: bordeaux-roten Badeanzug, die auf einem Startblock zum Kopfsprung ansetzt. Die Polizei bittet um Hinweise und um Informationen, ob die Skulptur zum Kauf, Tausch oder als Pfand angeboten wurde.
1: 15.32 Uhr ist es. Wir gucken auf die Straßen. Am meisten Geduld brauchen Sie noch auf der 100 in Richtung Treptow zwischen Kurfürstendamm und Tempelhofer Damm. Insgesamt eine halbe Stunde Passierdauer und Vorsicht. Außerdem im Bereich Tunnel Innsbrucker Platz ist die rechte Spur gesperrt. Hier ist ein Auto liegen geblieben. Dann haben wir Stau auf der 100 in Richtung Wedding zwischen Innsbrucker Platz und Schmargendorf. Brauchen Sie gute 10 Minuten, um durchzukommen. Dann Achtung auf der R10, dem südlichen Berliner Ring Richtung Dreieck Potsdam. Zwischen Michendorf und Ferch ist ein Auto liegen geblieben. Steht auf der Standspur. Die A10 westlicher Berliner Ring Richtung Dreieckwerder, wieder Baustellenstau. Zwischen Potsdam Nord und Föben brauchen Sie eine Viertelstunde länger. In der Gegenrichtung sind es 10 Minuten zwischen Großkreuz und Leest. Dann die A11 Richtung Kreuz Uckermark. Zwischen Werbelin und Korin ist auch ein Auto liegen geblieben, steht hier auf der rechten Spur. Und die A12 in Richtung Frankfurt oder langer Stau. Zwischen Fürstenwalde Ost und Briesen ist nach einem Unfall die rechte Spur blockiert. Anderthalb Stunden brauchen Sie hier, um durchzukommen. Blitzer stehen in Neukölln-Hermannstraße, Kladow-Kladower-Damm und in Lüchen in der Templiner Straße. Vielen Dank für Ihre Staus und Blitze unter Berlin 201 91 390 und allen jetzt unterwegs eine gute und vor allem unfallfreie Fahrt. Berlin und Brandenburg heute nochmal voll im Hochsommermodus bei 11 Stunden Sonnenschein und bis zu 30 Grad. Es bleibt auch bis in den späten Abend hinein bei diesem freundlichen und trockenen Sommerwetter mit Sonne und Wolken im Wechsel. Nur im Norden Brandenburgs kann es örtlich mal einen Schauer oder auch schon mal Gewitter geben. Die Nacht sehr lau bei 19 Grad. Morgen dann wechselhaft. Erstmal geht's freundlich und sonnig in den Freitag rein. Später kann es dann allerdings überall Schauer und teils auch kräftige Gewitter geben. In Berlin nochmal sehr warm, bis zu 29 Grad erwarten wir morgen.
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0: Das sind die besten Hits aller Zeiten für Ihren Donnerstagnachmittag. Gleich gibt's Joe Cocker für Sie und Unchain My Heart beim Berliner Rundfunk 91.4. Ja, es ist einer der vielen Vorteile der Sommerferien bei uns in Berlin. In der Ferienzeit ist die Parkplatzsuche in vielen Kiezen oft deutlich entspannter. Geht Ihnen vielleicht gleich nach Feierabend, jedenfalls hoffe ich das sehr, auch so. Nur geht's Ihnen nicht so, wenn Sie eine Parke an der Kantstraße in Charlottenburg suchen. Da sind Parkplätze ja ohnehin knapp und bald könnten es sogar noch weniger werden. Unser Berlin-Reporter Henry Parzefall hat sich dort heute für Sie umgeschaut.
1: Hier ist zu schwer.
2: Hier ist zu schwer. Das hat mir gerade ein Lieferwagenfahrer zugerufen, der hier Brötchen ausliefert und auf der Straße geparkt hat. Dementsprechend konnten wir auch nicht mehr quatschen, weil er sein Auto von der Straße holen musste. Aber man hatte hier große Hoffnungen in die Parkzone, die hier letztes Jahr im Dezember eingerichtet wurde. Mit Anwohnerparkausweis geht's ja. Und dann kann man sich's auch leisten. Problem sind die Schilder, die neben den Parkautomaten stehen. Hier gilt absolutes Halteverbot von 8 bis 17 Uhr zum Be- und Entladen. Und auch das wäre okay, würden die dann auch frei sein. Sind sie nicht, wie wir eben festgestellt haben. Auch weil hier im Grunde fast in jeder Parkbucht ein großer Container steht, für Bauschutt. Marco kam hier eben aus dem Haus und hat im Grunde den Jackpot geknackt.
3: Das Glück, dass ich eine Tiefgarage habe. Sie sehen es ja im Zweifel, dass jetzt hier relativ viel Bauschutt und das jetzt auch Rückbau ist für Fahrräder, was ich natürlich verstehe, aber für die Anwohner ist das natürlich schwierig.
2: Was sagen Sie zu den Halteverboten fürs Be- und Entladen 8 bis 17 Uhr?
3: Also zum Be- und Entladen sind sie so nicht, also dafür sind sie nicht frei, weil dann im Zweifel trotzdem die Anwohner draufstehen. Also die Situation ist, wie gesagt, schwierig, deswegen bin ich froh, dass ich hier eine Tiefgarage habe.
2: Ja, nur hat die natürlich nicht jeder. Für alle anderen gilt, erst gar nicht mit dem Auto kommen oder das Auto teuer in der Tiefgarage parken. Das ist die Situation in der Kantstraße.
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13: Ich bin Ralf Gulke. Guten Tag. Die Bundesregierung sagt Steuerbetrügern den Kampf an. Finanzminister Klingbeil und Justizministerin Hubig stellten dazu heute ein Programm vor. Es sieht Strafverschärfungen vor. Die Straffreiheit bei Selbstanzeige soll weg. Steuerhinterziehung soll wieder als Verbrechenstatbestand verankert werden, um besonders schwere Fälle härter zu ahnden, so Klingbeil.
14: Die Ehrlichen in unserer Gesellschaft dürfen nicht die Dummen sein. Es geht für mich um Gerechtigkeit. Die wenigen, die betrügen, schaden allen, die ehrlich ihre Steuern zahlen. Und das macht auch den fairen Wettbewerb zwischen Unternehmen kaputt.
13: Die Höchststrafe soll von 10 auf 15 Jahre steigen. In dem Prozess zum Einsturz der Autobahnbrücke im italienischen Genua sind 32 der 57 Angeklagten schuldig gesprochen worden. Zum Abschluss des vierjährigen Gerichtsverfahrens wurde der damalige Chef des Autobahnbetreibers zu 12 Jahren und der für Instandhaltung zuständige Manager zu 11 Jahren Gefängnis verurteilt. Bei dem Unglück waren 43 Menschen ums Leben gekommen. Mitten im russischen Angriffskrieg hat der ukrainische Präsident Selenskyj erneut seine Regierung umgebildet und damit viele Menschen in seinem Land vor den Kopf gestoßen. Insbesondere gegen den Rücktritt des beliebten Verteidigungsministers Fedorow gab es Proteste. Er galt in der von Korruption geplagten Ukraine als junger Hoffnungsträger. Fedorow soll mit Armeechef Sirski in Streit geraten sein. Die Hitzewelle im Juni ist für die deutsche Wirtschaft teuer gewesen. Die zweiwöchige Hitzeperiode habe die Wirtschaft mindestens 6,3 Milliarden Euro gekostet, berichtet das Handelsblatt und beruft sich auf das Beratungsunternehmen Prognos. Den größten Anteil trug das verarbeitende Gewerbe mit rund 1,9 Milliarden Euro, gefolgt vom Gesundheits- und Sozialwesen sowie dem Handel. Am schlimmsten schlug die sinkende Produktivität der Beschäftigten zu Buche.
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15: Mit Michelle Gradell. Für die Berlin-Wahl im September haben 21 Parteien eigene Listen eingereicht. Das sind deutlich weniger als bei der letzten Abgeordnetenhauswahl. Damals waren es 34. Jetzt prüfen das Landeswahlamt und die Bezirkswahlämter die Unterlagen und Unterstützungsunterschriften. Ende Juli wird dann entschieden, welche Wahlvorschläge zugelassen werden. Gewählt wird in Berlin am 20. September.
11: Und damit 16:02 Uhr, wir sind natürlich im Feierabendverkehr und Sie brauchen Geduld auf der 100 Richtung Treptow zwischen Kurfürstendamm und Tempelhofer Damm. 25 Minuten Passierdauer. Auf der 100 Richtung Wedding sieht's deutlich besser aus zwischen Innsbrucker Platz und Schmargendorf. Gerade mal 5 Minuten, die Sie länger brauchen. Die A10 westlicher Berliner Ring Richtung Dreieckwerder. Wieder Baustellenstau zwischen Potsdam Nord und Föhm. Eine Viertelstunde brauchen Sie, um durchzukommen. Und ebenfalls eine Viertelstunde plus in der Gegenrichtung zwischen Großkreuz und Leest. Dann immer noch Stau auf der A12 Richtung Frankfurt oder halbe Stunde anstehen zwischen Fürstenwalde Ost und Briesen. Und auf der 13 Vorsicht in Richtung Dresden zwischen Freiwalde und Duben haben wir eine ungesicherte Unfallstelle auf der Standspur. Die Autobahn ist in diesem Bereich in Richtung Dresden gesperrt. Die 113 stadtauswärts, auch hier Vorsicht bitte. Zwischen Waltersdorfer Dreieck und Schönefelder Kreuz liegen Glasscherben auf der Fahrbahn. Blitzer stehen in Pankow-Blankenfelder Straße, in Tegel-Ruppiner Chaussee und in Neuzelle in der Waldstraße. Dankeschön für Ihre Staus und Blitze unter Berlin 201 91 390 und allen unterwegs eine gute und sichere Fahrt. Bevor es morgen wieder ungemütlicher wird, gibt der Sommer heute wirklich nochmal alles. 11 Sonnenstunden und bis zu 29 Grad in Berlin. Wird Ferienkinder hier bei uns in der Region natürlich freuen. Dazu neben einigen Wolken auch viel Sonnenschein, dazu auch trocken heute. Auch in der Nacht, die ist dann schon sehr lau bei 19 Grad. Morgen am Freitag geht es auch erstmal freundlich los, aber später ziehen kräftige Schauer und Gewitter durch. In Berlin bekommen wir auch nochmal sehr warme 29 Grad.
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11: Schön, dass Sie bei uns sind am Donnerstagnachmittag. Die erste Ferienwoche in Berlin und Brandenburg schon so gut wie rum. Geht dann doch schnell, wa? Perfektes Wetter gibt's heute auch noch dazu. Perfekt zum Baden gehen. Und wenn Sie schon an jedem See und wirklich in jedem Freibad in Berlin waren, dann haben wir gleich einen Tipp für ein Strandbad, das Sie möglicherweise noch nicht kennen. Gibt's noch nämlich gar nicht so lange. Wo genau das ist, welches es ist, das hören Sie in 10 Minuten von unserer Kiez-Reporterin Lisa Wennemeer in einer neuen Folge Nächster Halt Berlin. Das ist wunderbar, mit den Öffis zu erreichen. Jetzt Jermaine Jackson und Pierce Odora, When the Rain Begins to Fall.

0: viel Sonne und 29 Grad gerade in der Stadt. Ideales Badewetter. Allerdings auch nicht so ideales Wetter für eine unklimatisierte Fahrt mit der U- oder S-Bahn. Aber das Gute ist ja, man kann ja beides miteinander kombinieren.
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0: Nach dem Motto, raus aus der Bahn, gleich ab ins Wasser. Das geht natürlich wunderbar bei uns in Berlin. Viele Badestellen sind super mit den Öffis zu erreichen. Zum Beispiel das noch ziemlich neue in Hallensee, am gleichnamigen Hallensee in Charlottenburg. Liegt nicht weit weg vom Ringbahnhof, der ebenfalls Hallensee heißt. Und genau dort ist jetzt unsere Kiezreporterin Lisa Wennemer für Sie.
2: Ja, so stelle ich mir die Côte d'Azur vor. Also so die Côte d'Azur der 50er oder 60er. Mit diesen rot-weiß gestreiften Sonnenschirmen hat das hier schon so ein bisschen Retro-Vibes. Auf jeden Fall super entspannt hier, zumindest unter der Woche habe ich gehört. Am Wochenende kann es hier schon auch richtig voll werden. Ist eine hübsche Badestelle, Nichtschwimmerbereich und ein abgetrennter Schwimmerbereich. Sandstrand, Liegestühle. Ist jetzt die Frage, sind das hier auch Côte d'Azur-Preise? Naja, also mit 10 Euro Eintritt für Erwachsene ist es schon ein bisschen teurer als die anderen Freibäder und Badestellen in Berlin. Aber für diese 10 Euro bekommt man immerhin auch den Liegestuhl dazu und den Sonnenschirm, wenn noch welche da sind. Also wer sich immer so einen richtig entspannten Tag, so ein bisschen wie Urlaub machen will, der ist hier genau richtig. Dazu gibt es noch eine französische Brasserie und ein Bistro. Ich bin jetzt hier gerade in der Brasserie. Christoph gehört zum Team. Was sollte man denn hier unbedingt essen, um sich so ein bisschen wie in Frankreich Urlaub zu fühlen?
3: Die Karte wechselt oft, also alle 4-5 Wochen, also so kann ich mich nach Saison anpassen. Also momentan dem Cordon Bleu, würde ich sagen. Die Muschel, habe ich auch vergessen. Momentan haben wir die Bouchot-Muschel aus Ile Mont-Saint-Michel. Das ist jetzt gerade die Saison, hat angefangen und das bieten wir auch an.
2: Also die kommen nicht hier aus dem Hallensee?
3: Nein.
2: Okay. Alles klar, das klingt schon mal nach Urlaub. Viele wollen im Freibad oder beim Baden ja aber auch einfach nur Pommes essen. Gibt es die hier eigentlich auch?
3: Wir bieten dann auch an im Biergarten, ja.
2: Okay, also ja. Wer Pommes will im Biergarten und wer ins Wasser will, ab unter zum La Plage.
3: Voilà.
2: Perfekt. Also Muscheln oder Pommes oder und Pommes geht beides im Hallensee. Insgesamt ein bisschen schicker, würde ich sagen. Aber vielleicht der perfekte kleine Urlaubstag für alle, die den Sommer in Berlin verbringen.
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6: Ich bin Alexandra Eckel. Guten Tag. Die Berliner S-Bahn bekommt 1400 neue Wagen. Das sind 350 neue Züge. Die Verträge dafür wurden unterschrieben. Siemens und Stadler werden die neuen Züge bauen. Ab 2032 werden die neuen Wagen im S-Bahn-Verkehr eingesetzt. Alle 1400 sollen ab 2038 in Betrieb sein. Zunächst auf der Stadtbahn, dann auch auf den Nord-Süd-Strecken. Mehr als 1/4 der Studierenden in Berlin wohnt noch bei den Eltern. 26,1%, das hat eine Studie des Zentrums für Hochschulentwicklung ergeben. Rund 34% leben in privaten Mietwohnungen, gut 23% in WGs. In Frankfurt-Oder liegt der Anteil der Studierenden, die noch zu Hause wohnen, bei 25, in Potsdam bei 23%. Grund sind vermutlich hohe Mieten. Laut der Studie leben vor allem männliche Studierende noch bei ihren Eltern.
4: Und damit ist es 16.31 Uhr. Sie brauchen immer noch Geduld auf der 100 Richtung Treptow zwischen Kurfürstendamm und Tempelhofer Damm. Hier dauert es rund 20 Minuten, um durchzukommen. Auf der 100 Richtung Wedding staut es sich zwischen Innsbrucker Platz und Schmargendorf, aber hier nur gute 10 Minuten. Und Achtung, im Tunnel Rathenauplatz ist die rechte Spur blockiert. Hier ist ein Auto liegen geblieben. Dann Achtung, auf der A10 südlicher Berliner Ring Richtung Schönefelder Kreuz zwischen Dreieck-Nutetal und Ludwigsfelde West liegen Reifenteile auf der Fahrbahn. Die A10 westlicher Berliner Ring Richtung Dreieck-Werder zwischen Potsdam-Nord und Vöben staute sich an der Baustelle. Dort eine Viertelstunde dauert es, um durchzukommen. Und zwischen Leest und Vöben nochmal Achtung, hier haben wir eine ungesicherte Unfallstelle auf der rechten und der Standspur. Die A10 westlicher Berliner Ring Richtung Dreieck-Havelland zwischen Großkreuz und Leest ebenfalls Baustellenstau. Hier dauert es gute 10 Minuten länger. Und es staut sich noch auf der A12 Richtung Frankfurt-Oder zwischen Fürstenwalde Ost und Briesen. Und der A13 ist gesperrt Richtung Dresden zwischen Freiwalde und Duben. Hier eine ungesicherte Unfallstelle auf der Standspur. Blitzer stehen in Pankow, Blankenfelder Straße, in Tegel-Ruppiner Chaussee und in Neuzelle in der Waldstraße. Dankeschön für Ihre Staus und Blitzer unter Berlin 201 91 390. Und allen unterwegs eine gute und unfallfreie Fahrt. Ja, richtig warm heute mal wieder. Bei den Temperaturen sind der gute alte Fächer oder auch dieser kleine Handventilator für unterwegs super Tools, um draußen nicht ins Schwitzen zu kommen. Sind mir heute zum Beispiel auch auf der S-Bahnfahrt mehrfach begegnet. Sonne und Wolken wechseln sich ab. Es bleibt meist trocken und nur ganz im Norden kann schon mal was runterkommen. Die Nacht sehr lau, 19 Grad, die Tiefstwerte bei uns in Berlin. Morgen am Freitag starten wir auch freundlich in den Tag rein. Später ziehen allerdings schon mal kräftige Schauer, örtlich auch mal Gewitter durch. In Berlin gibt's wieder sehr warme 29 Grad. Maximal.
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0: sind hoffentlich schon im Feierabendmodus an diesem Donnerstagnachmittag. Hier ist Ihr Berliner Rundfunk 91.4. Die Stadt ist im Sommermodus. Heute, ja, 11 Sonnenstunden, 30 Grad. Man muss schon sagen, der Sommer gibt wirklich alles, um die Sommerferien Kinder und auch Eltern glücklich zu machen, die die erste Ferienwoche hier bei uns in der Region verbringen. Aber klar, wenn die ersten Schauer und Gewitter wieder runterkommen, dann wünschen sich viele absolut sonnensicheren Urlaub. Und egal, wohin es für Sie noch in den Sommerurlaub geht, in den Ferien. Sie sollten auf jeden Fall immer ein Souvenir aus Berlin dabei haben an Ihrem Urlaubsort. Und das sind gerne wir.
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0: Ist ja auch total easy. Mit unserer kostenlosen Berliner Rundfunk-App hören Sie die besten Hits aller Zeiten und natürlich auch alles, was bei uns in Berlin und Brandenburg wichtig ist und wichtig wird, jederzeit und überall auf der ganzen Welt. Und wir freuen uns sehr über Ihre Sprachnachrichten aus dem Urlaub oder auch über Ihre anstehenden Urlaubspläne unter Berlin 91.4, 25 91.4. Tanja aus Schönefeld hat uns auch schon eine Nachricht geschickt.
2: Und zwar mache ich dieses Jahr Urlaub mit meinem Sohn aus Sardinien in der Nähe der Hafenstadt Olbia. 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
0: 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Jetzt mit Tight Fit.

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6: Ich bin Ralf Gulke. Guten Tag. Finanzminister Klingbeil und Justizministerin Hubich wollen härter gegen Steuerhinterziehung vorgehen. Dafür soll unter anderem die Straffreiheit bei Selbstanzeige wegfallen, so Klingbeil. Das sei aber nicht alles.
7: Wir wollen, dass für besonders schwere Straftaten künftig gilt, die Mindeststrafe ist eine Freiheitsstrafe, das Höchstmaß 15 Jahre. Wir bauen Instrumente aus, mit denen dubios erlangte Vermögenswerte beschlagnahmt werden können. Der Porsche und die Rolex sind dann erstmal weg und das wird Tätern richtig wehtun.
6: Um Finanzkriminalität zu bekämpfen, soll außerdem der Zoll gestärkt werden. In dem Prozess zum Einsturz der Autobahnbrücke im italienischen Genua sind 32 der 57 Angeklagten schuldig gesprochen worden. Zum Abschluss des vierjährigen Gerichtsverfahrens wurde der damalige Chef des Autobahnbetreibers zu 12 Jahren und der für Instandhaltung zuständige Manager zu 11 Jahren Gefängnis verurteilt. Bei dem Unglück waren 43 Menschen ums Leben gekommen. Die Hitzewelle im Juni ist für die deutsche Wirtschaft teuer gewesen. Die zweiwöchige Hitzeperiode habe die Wirtschaft mindestens 6,3 Milliarden Euro gekostet, berichtet das Handelsblatt und beruft sich auf das Beratungsunternehmen Prognos. Den größten Anteil trug das verarbeitende Gewerbe mit rund 1,9 Milliarden Euro, gefolgt vom Gesundheits- und Sozialwesen sowie dem Handel. Am schlimmsten schlug die sinkende Produktivität der Beschäftigten zu Buche. Die britische Regierung hat vom Fußball-Weltverband FIFA Ermittlungen gegen die argentinische Nationalmannschaft gefordert. Es geht um ein politisches Transparent. Wirtschaftsminister Kyle sprach von einem eklatanten Verstoß gegen das Verbot politischer Botschaften auf dem Spielfeld. Argentinische Spieler hatten nach ihrem 2:1-Sieg gegen England im WM-Halbfinale in Atlanta ein Transparent mit der Aufschrift "Die Malvinas sind argentinisch" gezeigt. Mit Malvinas bezeichnen die Argentinien das britische Hoheitsgebiet der Falklandinseln im Südatlantik.
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8: Mit Michel Kradel. In Berlin wohnen viele Studierende noch zu Hause. Etwa jeder und jeder Vierte lebt bei den Eltern. Das zeigt eine Analyse des Zentrums für Hochschulentwicklung. Ein Grund dürften die hohen Mieten sein. Auch in Wohnheimen leben in Berlin im Vergleich besonders wenig Studierende. In Brandenburg sieht das ganz anders aus. Dort gibt es besonders viele Wohnheimplätze.
9: Und damit 17.03 Uhr gucken wir auf den Stadtring, auf die 100 Richtung Treptow. Hier dauert es noch eine Viertelstunde länger für Sie zwischen Detmolder Straße und Innsbrucker Platz. Auf der 100 Richtung Wedding brauchen Sie zwischen Innsbrucker Platz und Schmargendorf noch gute 5 Minuten, um durchzukommen. Dann haben wir große Probleme jetzt auf der A10, dem westlichen Berliner Ring Richtung Dreieckwerder. Vollsperrung nämlich zwischen Leest und Vöben. Hier haben wir eine ungesicherte Unfallstelle auf der rechten und der Standspur. Polizei und Rettungswagen sind vor Ort. Bitte bilden Sie unbedingt eine Gasse für Rettungs- und Einsatzfahrzeuge. Es hat sich hier natürlich schon Stau gebildet. Eine halbe Stunde stehen Sie vor der Vollsperrung an. Und auf der A10, dem westlichen Berliner Ring Richtung Dreieckhaveland, brauchen Sie eine Viertelstunde länger zwischen Großkreuz und Leest an der Baustelle dort. Blitzer stehen heute zum Feierabend im Britz auf der Buschkrugallee, in Tempelhof auf dem Tempelhofer Damm und in Baumschulenweg in der Chris-Geffroy-Allee. Dankeschön für Ihre Staus und Blitzer unter Berlin 201 91 390 und allen jetzt unterwegs eine gute und sichere Fahrt. Perfektes Sommerwetterchen heute für einen Feierabend im Park oder auf dem Balkon oder im Biergarten oder am Wasser, wo auch immer Sie möchten. Es bleibt bis in den späten Abend hinein sonnig, freundlich und auch trocken und auch sehr warm. Aktuell stehen wir noch bei 28, 29 Grad. In der Nacht gibt's auch nicht so wirklich Abkühlung bei Tiefstwerten um 19 Grad. Morgen am Freitag wird's erstmal freundlich sein. Am Nachmittag kann's dann Schauer und vereinzelt auch mal ein Gewitter geben. Es bleibt aber sehr warm, 29 Grad morgen.
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9: Freue mich, dass Sie bei uns sind. Und vielleicht haben Sie gestern Abend auch dieses mega spannende WM-Halbfinale zwischen England und Argentinien gesehen. Da wurde ja auch Ihnen im Fernsehen immer wieder so ein älterer Herr eingeblendet mit längeren Haaren, der ziemlich offensichtlich not amused war über das Ausscheiden seiner Engländer. Mick Jagger von den Rolling Stones war gestern auch im Stadion. Ist natürlich wie alle England-Fans sehr, sehr traurig, dass es die Engländer nicht ins Finale geschafft haben. Wir allerdings hier drehen den Spieß um und machen jetzt alle Fans von Mick Jagger und von den Rolling Stones sehr, sehr glücklich. Wir hören in 10 Minuten rein in das nagelneue Stones-Album Foreign Tongues und schenken Ihnen ein großartiges Rolling Stones Fan-Package mit dem neuen Album auf CD plus Fanbeutel mit T-Shirt und einem richtig coolen Poster. Das alles verschenken wir in 10 Minuten. Jetzt erstmal rein in diese Stunde mit Crystal Burke. Hier ist er für Sie und High on Emotion.

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0: Gestern war Mick Jagger von den Rolling Stones noch im Stadion, zutiefst erschüttert über die Niederlage seiner Engländer im WM-Halbfinale gegen Argentinien. Und jetzt hören wir ihn hier beim Berliner Rundfunk 91.4 zum Donnerstagfeierabend. Erst vor ein paar Tagen ist er das ganz neue und mittlerweile 25. Studioalbum der Stones erschienen, Foreign Tongues. Also so viel wie fremde Zungen oder fremde Sprachen. Mit drauf auch großartige Gaststars wie Steve Winwood, Robert Smith von The Cure, Sir Paul McCartney, Bruno Mars. Und wir hören gleich kurz rein, und zwar die neue Single In the Stars. Großartige, freshe Nummer, wie ich finde. Und Mick Jagger hat uns gesagt, warum ausgerechnet dieser Song so perfekt als erste Single passt.
1: It's like a very recognizable Stones sound, but it has a kind of hooky chorus. But it's very obviously the Rolling Stones. Mm. And I think that's, you know, good enough.
0: Also er sagt, es hat einen typischen Stones Sound mit einem super eingängigen Refrain. Man merkt, es ist ganz offensichtlich ein Rolling Stones Song. Und ich denke, das sollte reichen, sagt er. In diesem Jahr werden wir die Stones leider nicht auf Tour sehen. Fürs nächste Jahr ist wohl eine fette Welttournee geplant. Mal gucken, vielleicht kommen sie dann auch nach Berlin. Bis dahin hören Sie sich das Album erstmal ganz in Ruhe zu Hause an. Wir schenken Ihnen ein großartiges Rolling Stones Fan-Package jetzt mit dem neuen Album Foreign Tongues auf CD plus Fanbeutel mit T-Shirt und ein cooles Poster gibt's noch oben drauf. Einfach eine WhatsApp schicken mit dem Kennwort Stones an Berlin 91.4. 25 91 4.

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3: Ich bin Alexandra Eckel. Guten Tag. Berlin bekommt 350 neue S-Bahn-Züge. Sie werden von Siemens und Stadler gebaut. Zwischen 2032 und 38 sollen sie die alten S-Bahnen auf der Stadtbahn und auf den Nord-Süd-Strecken ersetzen. Die neuen Züge bekommen Klimaanlagen und mehr Platz für Rollstühle, Kinderwagen und Fahrräder. Außerdem werden USB-C-Anschlüsse installiert. Aus einer Galerie in Charlottenburg ist eine Skulptur gestohlen worden. Es handle sich um die Skulptur Here We Go des Künstlers Stefan Neidhardt. Sie besteht aus Lindenholz mit einer Acrylplatte und ist 46 cm hoch, 25 cm breit und 11 cm tief. Sie zeigt eine Schwimmerin mit schwarzer Badekappe und einem bordeauxroten Badeanzug, die auf einem Startblock zum Kopfsprung ansetzt. Die Polizei bittet um Hinweise und um Informationen, ob die Skulptur zum Kauf, Tausch oder als Pfand angeboten wurde.
1: 17:31 Uhr ist es. Wir gucken nochmal auf die Straßen. Da dauert so eine Viertelstunde länger für Sie, um durchzukommen auf der 100 Richtung Treptow zwischen Detmolder Straße und Innsbrucker Platz. 10 Minuten plus auf der 100 Richtung Wedding zwischen Innsbrucker Platz und Schmargendorf. Dann Achtung auf der A10 im südlichen Berliner Ring Richtung Schönefelder Kreuz zwischen Dreieck-Nudetal und Ludwigsfelde West. Immer noch Reifenteile auf der Fahrbahn. Die größten Probleme jetzt am späten Nachmittag auf der A10 im westlichen Berliner Ring Richtung Dreieckwerder. Die Autobahn immer noch voll gesperrt zwischen Leest und Vöben wegen eines Unfalls. Die Unfallstelle ist auf der rechten und der Standspur. Polizei und Rettungswagen sind vor Ort und sie stehen davor. Jetzt schon 2 Stunden im Stau an. Die A10 westlicher Berliner Ring Richtung Dreieck-Havelland. Eine Viertelstunde Baustellenstau zwischen Großkreuz und Leest. Und Blitzer stehen in Britz auf der Buschkrugallee, in Wedding Afrikanische Straße und in Weißensee auf der Berliner Allee. Vielen Dank für Ihre Staus und Blitze unter Berlin 201 91 390. Und allen jetzt unterwegs eine gute und sichere Fahrt. Berlin und Brandenburg immer noch im Hochsommermodus, ein warme 29 Grad, immer noch viel Sonne, dazu überall trocken. Wird es auch in der Nacht bleiben in Berlin, dann bei sehr lauen 19 Grad. Morgen bekommen wir erst Sonne, später dann wechselhafter, weil es kann Schauer und teils auch kräftige Gewitter geben tagsüber. In Berlin nochmal sehr warm mit bis zu 29 Grad.
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ihren Donnerstag Feierabend. Wir sind gerne an Ihrer Seite. 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Und jetzt von einem Mann, der quasi zwei Weltkarrieren in einer hingelegt hat. Alan Parsons, einmal ja schon weltberühmt geworden durch seine Arbeit als Toningenieur. Ich meine, der hat einfach mal als Tontechniker in den Abbey Road Studios in London gearbeitet, dort mit den Beatles an deren letzten Alben gewerkelt, später auch mit Paul McCartneys Band Wings. Dann war er an dem Klassiker von Pink Floyd überhaupt, The Dark Side of the Moon, als Toningenieur und Produzent beteiligt. Und dann hat später Alan Parsons auch mit Cockney Rebel, mit Al Stewart, mit Barclay James Harvest zusammengearbeitet. Man könnte denken, das reicht doch eigentlich für ein erfülltes Leben im Musikbusiness. Nö, dann hat er auch gesagt, ich mache jetzt auch mal selber Musik, schreibe meine eigenen Songs und probiere es mal damit. Und dann hat Alan Parsons mit seinem Alan Parsons Project Welthits wie diesen hier aufgenommen. Don't Answer Me geht's jetzt für Sie für Ihren Feierabend bei Ihrem Berliner Rundfunk 91.4.

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9: Ich bin Ralf Gulke. Guten Abend. Die Bundesregierung sagt Steuerbetrügern den Kampf an. Finanzminister Klingbeil und Justizministerin Hubig stellten dazu heute ein Programm vor. Es sieht Strafverschärfungen vor. Die Straffreiheit bei Selbstanzeige soll weg. Steuerhinterziehung soll wieder als Verbrechenstatbestand verankert werden, um besonders schwere Fälle härter zu ahnden, so Klingbeil.
10: Die Ehrlichen in unserer Gesellschaft dürfen nicht die Dummen sein. Es geht für mich um Gerechtigkeit. Die wenigen, die betrügen, schaden allen, die ehrlich ihre Steuern zahlen. Und das macht auch den fairen Wettbewerb zwischen Unternehmen kaputt.
9: Die Höchststrafe soll von 10 auf 15 Jahre steigen. In dem Prozess zum Einsturz der Autobahnbrücke im italienischen Genua sind 32 der 57 Angeklagten schuldig gesprochen worden. Zum Abschluss des vierjährigen Gerichtsverfahrens wurde der damalige Chef des Autobahnbetreibers zu 12 Jahren und der für Instandhaltung zuständige Manager zu 11 Jahren Gefängnis verurteilt. Bei dem Unglück waren 43 Menschen ums Leben gekommen. Mitten im russischen Angriffskrieg hat der ukrainische Präsident Selenskyj erneut seine Regierung umgebildet und damit viele Menschen in seinem Land vor den Kopf gestoßen. Insbesondere gegen den Rücktritt des beliebten Verteidigungsministers Fedorow gab es Proteste. Er galt in der von Korruption geplagten Ukraine als junger Hoffnungsträger. Fedorow soll mit Armeechef Sirski in Streit geraten sein. Die britische Regierung hat vom Fußball-Weltverband FIFA Ermittlungen gegen die argentinische Nationalmannschaft gefordert. Es geht um ein politisches Transparent. Wirtschaftsminister Kyle sprach von einem eklatanten Verstoß gegen das Verbot politischer Botschaften auf dem Spielfeld. Argentinische Spieler hatten nach ihrem 2:1-Sieg gegen England im WM-Halbfinale in Atlanta ein Transparent mit der Aufschrift "Die Malvinas sind argentinisch" gezeigt. Mit Malvinas bezeichnen die Argentinier das britische Hoheitsgebiet der Falklandinseln im Südatlantik.
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11: mit Michel Kradel. Die Fauninsel ist in diesem Monat an mehreren Tagen nicht erreichbar. Grund ist ein Kupplungsschaden an einer Fähre. Außerdem fehlt Personal. Deshalb fällt der Fährverkehr an insgesamt 7 Tagen aus, auch an diesem Wochenende. Für alle, die einen Ausflug machen wollen, heißt das, vorher besser prüfen, ob die Fähre wirklich fährt. An den übrigen Tagen soll die Verbindung aber ganz regulär laufen.
7: Es ist 18.03 Uhr. Wir schauen nochmal auf die Straßen. Sie brauchen noch ein bisschen Geduld. Auf dem Stadtring 100 in Richtung Treptow dauert es 10 Minuten länger zwischen Detmolder Straße und Innsbrucker Platz. Auf der 100 Richtung Wedding auch gute 10 Minuten plus zwischen Innsbrucker Platz und Schmargendorf. Dann Achtung auf der A10 im nördlichen Berliner Ring Richtung Dreieck-Barnim. Zwischen Dreieck-Havelland und Oberkrämer liegen Reifenteile auf der Fahrbahn. Und hier ist noch ein Auto liegen geblieben. Dann immer noch Vollsperrung auf der A10 im westlichen Berliner Ring Richtung Dreieck-Werder zwischen List und Vöben nach einem Unfall. Sie stehen aktuell hier 40 Minuten im Stau an. In der Gegenrichtung 10 Minuten plus an der Baustelle zwischen Großkreuz und Leest. Blitzer stehen in Baumschulenweg, Chris-Geffroy-Allee, in Weißensee, Berliner Allee und in Frankfurt-Oder in der Rathenau-Straße. Vielen Dank für Ihre Staus und Blitzer unter Berlin 201 91 390 und da wo es geht, eine gute und sichere Fahrt in den Feierabend.
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7: Den Feierabend heute draußen verbringen, definitiv kein Problem. Immer noch sehr warm draußen, 28 Grad haben wir noch in Berlin. Dazu ist es meist trocken. Auch in der Nacht, die wird dann sehr lau bei 19 Grad. Morgen gibt's dann erst Sonne für uns. Später am Freitag kann es überall Schauer und teils auch mal kräftige Gewitter geben. In Berlin nochmal sehr warme 29 Grad maximal.
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10: Den Feierabend heute draußen verbringen, definitiv kein Problem. Immer noch sehr warm draußen, 28 Grad haben wir noch in Berlin. Dazu ist es meist trocken. Auch in der Nacht, die wird dann sehr lau bei 19 Grad. Morgen gibt's dann erst Sonne für uns. Später am Freitag kann es überall Schauer und teils auch mal kräftige Gewitter geben. In Berlin nochmal sehr warme 29 Grad maximal.
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9: Ich bin Colin Mock. Guten Abend. Steuerhinterziehung soll künftig härter bestraft werden. Finanzminister Klingbeil und Justizministerin Hubig wollen die Höchststrafe von 10 auf 15 Jahre Gefängnis erhöhen. Und wer sich selbst anzeigt, soll künftig nicht mehr ohne Strafe davonkommen. Hubig sagt, die Menschen müssen sicher sein, dass Regeln für alle gelten.
10: Steuerkriminalität ist keine Kriminalität der kleinen Leute. Der Verkäufer an der Kasse kann seine Lohnsteuer nicht einfach in eine Briefkastenfirma verlagern. Und die selbstständige Physiotherapeutin erzielt nie genug Einnahmen für illegale Finanzgeschäfte. Und genau deshalb ist es so fatal, wenn Steuerkriminalität im großen Stil ohne spürbare Konsequenzen bleibt.
9: 8 Jahre nach dem tödlichen Brückeneinsturz im italienischen Genua ist der Mammutprozess vorbei. Die Hälfte der knapp 60 Angeklagten wurde verurteilt. Der Ex-Chef der Autobahngesellschaft muss wegen fahrlässiger Tötung 12 Jahre ins Gefängnis. Laut Ermittlern wurden Instandhaltungsmaßnahmen vernachlässigt. Dass Jens Spahn jetzt Vater ist, hat eine Diskussion losgetreten. Denn das Kind von Spahn und seinem Mann ist von einer Leihmutter in den USA zur Welt gebracht worden. Imme Kasten.
11: Ja, und hier in Deutschland ist Leihmutterschaft ja verboten, auch weil Spahns Partei, die CDU, klar dagegen ist, dieses Verbot aufzuheben oder aufzuweichen. Auch Spahn selbst hatte sich vor einigen Jahren noch deutlich gegen Leihmutterschaft ausgesprochen. Kritiker sagen jetzt, Spahn umgehe Verbote, die er und seine Partei für alle anderen in Deutschland aufstellen. In den USA ist Leihmutterschaft in einigen Bundesstaaten erlaubt.
9: In Deutschland werden immer mehr Menschen bei E-Scooter-Unfällen verletzt oder sogar getötet. Letztes Jahr ist die Unfallzahl laut Statistischem Bundesamt um fast 40% nach oben gegangen. Die Zahl der Toten stieg auf 38. Schreckmoment in Neuseeland. Nach einem Erdbeben an der Küste ist zunächst Tsunami-Alarm ausgelöst worden. Die Ansage an die Menschen, raus aus den Häusern und ab ins Landesinnere in höher gelegene Gebiete. Kurz darauf dann aber die Entwarnung, das Beben war schwächer als zunächst gedacht.
12: 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Heute Abend und auch in der Nacht bleibt es meist trocken. Die Nacht wird sehr lau, 19 Grad die Tiefstwerte. Und morgen dann schon deutlich wechselhafter. Erstmal starten wir freundlich, auch mit Sonnenschein, aber später ziehen dann Schauer und örtlich auch mal kräftige Gewitter auf. Bei sehr warmen 29 Grad maximal.
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3: Ich bin Colin Mock. Guten Abend. Steuerbetrüger sollen künftig härter bestraft werden. Das sieht ein neuer Aktionsplan gegen Steuerkriminalität von Finanzminister Klingbeil und Justizministerin Hubig vor. Jana Klonikowski berichtet.
4: In Zukunft soll die Höchststrafe für Steuerhinterziehung bei 15 Jahren liegen. Bisher sind das 10. Und wer sich selbst anzeigt, soll nicht mehr straffrei davonkommen. Um besser gegen Steuerbetrüger vorgehen zu können, soll außerdem der Zoll gestärkt werden. Und ein neues Zentrum soll dafür sorgen, dass Steuerfahnder aus den Bundesländern und Analysten aus dem Bund besser zusammenarbeiten. Es geht um Gerechtigkeit, sagt Finanzminister Klingbeil. Die Ehrlichen dürfen nicht die Dummen sein.
3: Jens Spahn ist Vater und hat damit eine Diskussion losgetreten. Denn das Kind von Spahn und seinem Mann ist von einer Leihmutter in den USA zur Welt gebracht worden. In Deutschland ist Leihmutterschaft verboten, auch weil Spahns CDU gegen eine Aufweichung ist. Die häufiger werdenden Hitzewellen in Deutschland lassen auch das Interesse an mobilen Klimaanlagen für zu Hause wachsen. Laut einer Verivox-Umfrage plant inzwischen ein Viertel der Haushalte, so ein Gerät zu kaufen. Gerade Online-Angebote sollte man aber genau prüfen, rät Ingo Wagner von der Verbraucherzentrale. Er sagt uns:
5: Wenn dann so ein kleiner Würfel, der so groß wie ein Handball oder Fußball ist, den ganzen Raum in ein paar Minuten runterkühlen soll, dann ist das definitiv kein Gerät, was das Versprechen erfüllen kann. Und auch bei der Leistung gilt mindestens 60 Watt Kühlleistung pro Quadratmeter, wenn ich den ganzen Raum kühlen will. Ansonsten habe ich halt am Ende einen teuren Ventilator gekauft.
3: 8 Jahre nachdem im italienischen Genua eine Autobahnbrücke eingestürzt ist, ist der damalige Chef des Autobahnbetreibers jetzt zu 12 Jahren Gefängnis verurteilt worden. Bei dem Einsturz waren 43 Menschen gestorben. Laut Ermittlern waren Instandhaltungsmaßnahmen vernachlässigt worden. Nach fast 30 Jahren steht das Highfield Festival vor dem Aus. Laut Veranstaltern soll es im August zum vorerst letzten Mal in der Nähe von Leipzig stattfinden. Ob und wann es weitergeht, ist offen. Als Grund werden veränderte Rahmenbedingungen genannt. Viele Festivals leiden unter stark gestiegenen Kosten.
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7: Heute Abend und auch in der Nacht bleibt es meist trocken. Die Nacht wird sehr lau, 19 Grad die Tiefstwerte. Und morgen dann schon deutlich wechselhafter. Erstmal starten wir freundlich, auch mit Sonnenschein, aber später ziehen dann Schauer und örtlich auch mal kräftige Gewitter auf. Bei sehr warmen 29 Grad maximal.
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1: Ich bin Colin Mock. Guten Abend. Wer den Staat um Steuern betrügt, soll künftig schneller auffliegen und härter bestraft werden. Die Bundesregierung hat dazu heute einen Aktionsplan vorgestellt. Bund und Länder sollen künftig enger zusammenarbeiten. Dafür soll es etwa ein gemeinsames Zollzentrum und eine zentrale Datenplattform geben. Außerdem drohen strengere Strafen und Geld oder Vermögen aus Steuerbetrug soll leichter eingezogen werden können. Vizekanzler Klingbeil sagt:
2: Wir haben ein gemeinsames, klares Ziel. Die Ehrlichen an unserer Gesellschaft dürfen nicht die Dummen sein. Es geht für mich um Gerechtigkeit. Die wenigen, die betrügen, schaden allen, die ehrlich ihre Steuern zahlen. Und das macht auch den fairen Wettbewerb zwischen Unternehmen kaputt.
1: 8 Jahre nach dem tödlichen Brückeneinsturz im italienischen Genua ist der Mammutprozess vorbei. Die Hälfte der knapp 60 Angeklagten wurde verurteilt. Der Ex-Chef der Autobahngesellschaft muss wegen fahrlässiger Tötung 12 Jahre ins Gefängnis. Laut Ermittlern wurden Instandhaltungsmaßnahmen vernachlässigt. Dass Jens Spahn jetzt Vater ist, hat eine Diskussion losgetreten. Denn das Kind von Spahn und seinem Mann ist von einer Leihmutter in den USA zur Welt gebracht worden. Imme Kasten.
3: Ja, und hier in Deutschland ist Leihmutterschaft ja verboten, auch weil Spahns Partei, die CDU, klar dagegen ist, dieses Verbot aufzuheben oder aufzuweichen. Auch Spahn selbst hatte sich vor einigen Jahren noch deutlich gegen Leihmutterschaft ausgesprochen. Kritiker sagen jetzt, Spahn umgehe Verbote, die er und seine Partei für alle anderen in Deutschland aufstellen. In den USA ist Leihmutterschaft in einigen Bundesstaaten erlaubt.
1: Rasen bewässern oder den Pool auffüllen, das wird aktuell in immer mehr Kommunen inzwischen eingeschränkt oder ganz verboten. Grund ist die anhaltende Trockenheit, so Städtetag-Hauptgeschäftsführer Schuchert in den Funke-Zeitungen. Die niedrigen Pegelstände von Rhein, Elbe und Donau setzen außerdem der Schifffahrt zu. Bezahlen per Smartphone wird in Deutschland immer beliebter. In der aktuellen Postbank-Digitalstudie hat knapp die Hälfte der Befragten gesagt, dass sie mit Handy oder Smartwatch bezahlen. Letztes Jahr war es noch ein Drittel. Vor allem bei unter 40-Jährigen ist Mobile Payment beliebt.
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5: Heute Abend und auch in der Nacht bleibt es meist trocken. Die Nacht wird sehr lau, 19 Grad die Tiefstwerte. Und morgen dann schon deutlich wechselhafter. Erstmal starten wir freundlich, auch mit Sonnenschein, aber später ziehen dann Schauer und örtlich auch mal kräftige Gewitter auf. Bei sehr warmen 29 Grad maximal.
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2: Ich bin Dirk Justes, guten Abend. Wer den Staat um Steuern betrügt, soll künftig schneller auffliegen und härter bestraft werden. Die Bundesregierung hat dazu jetzt einen Aktionsplan vorgestellt. Bund und Länder sollen künftig enger zusammenarbeiten. Dafür soll es etwa ein gemeinsames Zollzentrum und eine zentrale Datenplattform geben. Außerdem drohen strengere Strafen und Geld oder Vermögen aus Steuerbetrug soll leichter eingezogen werden können. Finanzminister Klingbeil sagt:
3: Wir haben ein gemeinsames, klares Ziel. Die Ehrlichen in unserer Gesellschaft dürfen nicht die Dummen sein. Es geht für mich um Gerechtigkeit. Die wenigen, die betrügen, schaden allen, die ehrlich ihre Steuern zahlen. Und das macht auch den fairen Wettbewerb zwischen Unternehmen kaputt.
2: Die Trockenheit wird in Deutschland immer spürbarer. In Dresden liegt die Elbe nur noch bei rund 60 Zentimetern. München hat den Wasserverbrauch eingeschränkt. Auch die Waldbrandgefahr steigt. Im Müritz-Nationalpark in Mecklenburg-Vorpommern brennt inzwischen eine Waldfläche so groß wie 400 Fußballfelder. In Italien ist der Mammutprozess um den Einsturz einer Autobahnbrücke in Genua vor 8 Jahren zu Ende gegangen. Mehr als die Hälfte der knapp 60 Angeklagten wurde schuldig gesprochen und teils zu hohen Haftstrafen verurteilt. Mehr von Jana Klonikowski.
4: Unter anderem wurden 2 damalige Führungskräfte des Autobahnbetreibers zu Gefängnisstrafen von mehr als 10 Jahren verurteilt, wegen fahrlässiger Tötung. Im August 2018 hatte ein Pfeiler der Brücke nachgegeben. Etwa 200 Meter Autobahn sackten weg, Dutzende Wagen stürzten in die Tiefe, 43 Menschen starben. Laut Ermittlern war die Instandhaltung der Brücke vernachlässigt worden, wohl um Kosten zu sparen.
2: Im Harz sind 3 Menschen von einem Aussichtsturm gestürzt und ums Leben gekommen. Das Ganze passierte im Tourismusort Torfhaus im Süden Niedersachsens. Zu den genauen Umständen wird aktuell ermittelt. Der 65 Meter hohe Harzturm ist eine beliebte Touristenattraktion. Die FIFA plant immer mehr Show in der Halbzeitpause des WM-Endspiels. Neben Shakira treten auch Justin Bieber und BTS auf. Mindestens 20 Minuten soll die Show offenbar gehen. Einige Experten rechnen eher mit 30. Im Regelwerk sind aber nur 15 erlaubt, es sei denn, der Schiedsrichter stimmt zu.
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1: Ich bin Dirk Jostes. Guten Abend. Steuerhinterziehung soll künftig härter bestraft werden. Finanzminister Klingbeil und Justizministerin Hubig wollen die Höchststrafe von 10 auf 15 Jahre Gefängnis erhöhen. Und wer sich selbst anzeigt, soll künftig nicht mehr ohne Strafe davon kommen. Hubig sagt, die Menschen müssen sicher sein, dass Regeln für alle gelten.
2: Steuerkriminalität ist keine Kriminalität der kleinen Leute. Der Verkäufer an der Kasse kann seine Lohnsteuer nicht einfach in eine Briefkastenfirma verlagern. Und die selbstständige Physiotherapeutin erzielt nie genug Einnahmen für illegale Finanzgeschäfte. Und genau deshalb ist es so fatal, wenn Steuerkriminalität im großen Stil ohne spürbare Konsequenzen bleibt.
1: Wer sich angesichts der Hitzewellen im Sommer eine Klimaanlage für zu Hause kaufen will, sollte aufpassen. Bei Hitzewellen tauchen jede Menge Fake-Angebote im Netz auf, warnen Verbraucherschützer. Gerade die technischen Daten sollte man genau prüfen, vor allem bei verlockenden Werbeversprechen. Jens Spahn ist Vater und das hat eine Diskussion losgetreten, denn das Kind von Spahn und seinem Mann ist von einer Leihmutter in den USA zur Welt gebracht worden, Imme Kasten.
3: Ja, und hier in Deutschland ist Leihmutterschaft ja verboten, auch weil Spahns Partei, die CDU, klar dagegen ist, dieses Verbot aufzuheben oder aufzuweichen. Auch Spahn selbst hatte sich vor einigen Jahren noch deutlich gegen Leihmutterschaft ausgesprochen. Kritiker sagen jetzt, Spahn umgehe Verbote, die er und seine Partei für alle anderen in Deutschland aufstellen. In den USA ist Leihmutterschaft in einigen Bundesstaaten erlaubt.
1: Bezahlen per Smartphone wird in Deutschland immer beliebter. In der aktuellen Postbank Digitalstudie hat knapp die Hälfte der Befragten gesagt, dass sie mit Handy oder Smartwatch bezahlt. Letztes Jahr war es noch ein Drittel. Vor allem bei unter 40-Jährigen ist Mobile Payment beliebt. Nach fast 30 Jahren steht das Highfield Festival vor dem Aus. Laut Veranstaltern soll es im August zum vorerst letzten Mal bei Leipzig stattfinden. Ob und wann es weitergeht, ist offen. Als Grund werden veränderte Rahmenbedingungen genannt. Viele Festivals leiden unter stark gestiegenen Kosten.
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1: Ich bin Dirk Jostes. Guten Abend. Steuerbetrüger sollen künftig härter bestraft werden. Das sieht unter anderem ein neuer Aktionsplan gegen Steuerkriminalität von Finanzminister Klingbeil und Justizministerin Hubig vor. Jana Klunikowski berichtet.
2: In Zukunft soll die Höchststrafe für Steuerhinterziehung bei 15 Jahren liegen. Bisher sind das 10. Und wer sich selbst anzeigt, soll nicht mehr straffrei davonkommen. Um besser gegen Steuerbetrüger vorgehen zu können, soll außerdem der Zoll gestärkt werden. Und ein neues Zentrum soll dafür sorgen, dass Steuerfahnder aus den Bundesländern und Analysten aus dem Bund besser zusammenarbeiten. Es geht um Gerechtigkeit, sagt Finanzminister Klingbeil. Die Ehrlichen dürfen nicht die Dummen sein.
1: Die Trockenheit wird in Deutschland immer spürbarer. In Dresden liegt der Pegel der Elbe zum Beispiel nur noch bei rund 60 Zentimetern. Und auch München greift ein. Dort gelten Einschränkungen beim Wasserverbrauch. Zum Beispiel beim Bewässern von Gärten. Finn Riebesel, Freund lieb.
3: Wasser ist keine unendliche Ressource, warnt Städtetag-Hauptgeschäftsführer Schuchardt in den Funke-Zeitungen. Rund 80 Kommunen mussten ihm zufolge in den vergangenen Hitzesommern die Wassernutzung bereits einschränken. Und die Trockenheit verschärft auch die Waldbrandgefahr. Im Müritz-Nationalpark in Mecklenburg-Vorpommern steht inzwischen eine Waldfläche so groß wie 400 Fußballfelder in Flammen. Die Löscharbeiten sind schwierig, weil im Boden alte Munition liegt.
1: 8 Jahre nach dem tödlichen Brückeneinsturz im norditalienischen Genua ist der Mammutprozess jetzt zu Ende gegangen. Unter anderem muss der Ex-Chef der Autobahngesellschaft wegen fahrlässiger Tötung 12 Jahre ins Gefängnis. Bei dem Einsturz waren 43 Menschen gestorben. Laut Ermittlern waren Instandhaltungsmaßnahmen vernachlässigt worden. In Deutschland werden immer mehr Menschen bei E-Scooter-Unfällen verletzt oder getötet. Letztes Jahr ist die Unfallzahl laut Statistischem Bundesamt um fast 40% nach oben gegangen. Die Zahl der Toten ist auf 38 gestiegen. Die FIFA plant immer mehr Show in der Halbzeitpause des WM-Endspiels. Neben Shakira treten auch Justin Bieber und BTS auf. Mindestens 20 Minuten soll die Show offenbar gehen. Einige Experten rechnen eher mit 30. Im Regelwerk sind aber nur 15 erlaubt, es sei denn, der Schiedsrichter stimmt zu.
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2: Ich bin Dirk Justus. Wer den Staat um Steuern betrügt, soll künftig schneller auffliegen und härter bestraft werden. Die Bundesregierung hat dazu jetzt einen Aktionsplan vorgestellt. Bund und Länder sollen künftig enger zusammenarbeiten. Dafür soll es etwa ein gemeinsames Zollzentrum und eine zentrale Datenplattform geben. Außerdem drohen strengere Strafen und Geld oder Vermögen aus Steuerbetrug soll leichter eingezogen werden können. Finanzminister Klingbeil sagt:
3: Wir haben ein gemeinsames, klares Ziel. Die Ehrlichen an unserer Gesellschaft dürfen nicht die Dummen sein. Es geht für mich um Gerechtigkeit. Die wenigen, die betrügen, schaden allen, die ehrlich ihre Steuern zahlen. Und das macht auch den fairen Wettbewerb zwischen Unternehmen kaputt.
2: Wer sich angesichts der Hitzewellen im Sommer eine Klimaanlage für zu Hause kaufen will, sollte aufpassen. Bei Hitzewellen tauchen jede Menge Fake-Angebote im Netz auf, warnen Verbraucherschützer. Gerade die technischen Daten sollte man genau prüfen, vor allem bei verlockenden Werbeversprechen, sagte uns Ingo Wagner von der Verbraucherzentrale.
4: Also mein Liebling ist der langjährige Familienunternehmer aus dem Schwarzwald, der eine Wundertechnologie entwickelt hat, von der die ganze Industrie aber nichts wissen will. Es gibt einfach keine Wundertechnologien an der Stelle. Das ist simple Physik und wenn solche Claims kommen, dann sollte man auf jeden Fall davon Abstand nehmen.
2: Die US-Armee hat erneut den Iran angegriffen, das hat das Regionalkommando bestätigt. Laut iranischen Staatsmedien wurden dabei ein Flughafen und zwei Brücken getroffen. US-Präsident Trump hatte zuletzt mit noch mehr Angriffen auf den Iran gedroht, falls die Gespräche über ein Kriegsende und eine Nutzung der Straßen von Hormuz scheitern. Jens Spahn ist Vater und das hat eine Diskussion losgetreten, denn das Kind von Spahn und seinem Mann ist von einer Leihmutter in den USA zur Welt gebracht worden. In Deutschland ist Leihmutterschaft verboten, auch weil Spahns Partei CDU gegen eine Aufweichung ist. Kaitia Kitanga, schwer auszusprechen und selten und das schönste Wort der Welt. Zu dem Ergebnis kommt eine internationale Jury für die Sprachlern-App Babbel. Kaitia Kitanga kommt aus der indigenen Sprache der Maori in Neuseeland. Es beschreibt die Verantwortung, die Natur für zukünftige Generationen zu schützen.
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2: Ich bin Dirk Justus. Wer den Staat um Steuern betrügt, soll künftig schneller auffliegen und härter bestraft werden. Die Bundesregierung hat dazu jetzt einen Aktionsplan vorgestellt. Bund und Länder sollen künftig enger zusammenarbeiten. Dafür soll es etwa ein gemeinsames Zollzentrum und eine zentrale Datenplattform geben. Außerdem drohen strengere Strafen und Geld oder Vermögen aus Steuerbetrug soll leichter eingezogen werden können. Finanzminister Klingbeil sagt:
3: Wir haben ein gemeinsames, klares Ziel. Die Ehrlichen an unserer Gesellschaft dürfen nicht die Dummen sein. Es geht für mich um Gerechtigkeit. Die wenigen, die betrügen, schaden allen, die ehrlich ihre Steuern zahlen. Und das macht auch den fairen Wettbewerb zwischen Unternehmen kaputt.
2: Die Trockenheit macht vielen Regionen in Deutschland zu schaffen. Einige Städte und Landkreise haben bereits den Wasserverbrauch eingeschränkt. Gleichzeitig steigt die Gefahr von Waldbränden. Im Müritz-Nationalpark steht mittlerweile eine Fläche von über 400 Fußballfeldern in Flammen. Mecklenburg-Vorpommerns Umweltminister Backhaus hofft auf Regen.
4: Und das fange ich nicht allzu viel an, deswegen ist die Hoffnung auf morgen. Wir rechnen mit 12 bis 15 Millimetern. Die Vorhersage sagt das. Ob das denn so eintreffen wird, wissen wir nicht genau.
2: Die Löscharbeiten sind schwierig, weil im Boden alte Munition liegt. 8 Jahre nach dem tödlichen Brückeneinsturz im norditalienischen Genua ist der Mammutprozess vorbei. Die Hälfte der knapp 60 Angeklagten wurde verurteilt. Der Ex-Chef der Autobahngesellschaft muss wegen fahrlässiger Tötung 12 Jahre ins Gefängnis. Laut Ermittlern wurden Instandhaltungsmaßnahmen vernachlässigt. 43 Menschen